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1: Ich bin Hendrik Daum. In Frankreich und in Spanien breiten sich die großen Waldbrände weiter unkontrolliert aus. An der französischen Atlantikküste mussten mittlerweile schon über 100.000 Menschen ihre Wohnungen oder Ferienunterkünfte verlassen. Da der Wind gedreht hat, bewegen sich die Flammen inzwischen in Richtung Bordeaux. Präsident Macron hat angekündigt, dass die Armee die Löscharbeiten unterstützen soll. Auch in Spanien sind zehntausende Menschen von Evakuierungen betroffen. Eine Schule in Nürnberg ist nach dem Unwetter der vergangenen Woche so schwer beschädigt, dass dort kein Unterricht mehr stattfinden kann. Die Stadt sucht jetzt nach einer Lösung, wo und wie die Grund- und Mittelschüler der Friedrich-Stettler-Schule ab Mitte September unterrichtet werden können. Bis zum Ferienstart soll es jetzt Ausflüge und andere Angebote außerhalb des Schulgebäudes geben.
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1: Ich bin Hendrik Daum. In Frankreich und Spanien greifen die riesigen Waldbrände immer mehr um sich. Insgesamt ließen die Behörden in beiden Ländern über 150.000 Menschen vorsorglich in Sicherheit bringen. Westlich von Madrid haben sich zwei Brände zu einem Großfeuer verschmolzen. Im Süden Frankreich wütet eine ganze Serie von Bränden, der größte westlich von Bordeaux. Hohe Temperaturen, starker Wind und die Trockenheit der Vegetation befördern die Ausbreitung der Flächenbrände. Unter dem Motto Haltung ist hot wird in Berlin heute der Christopher Street Day gefeiert. Nach der Parade für Vielfalt und Menschenrechte wollen die Veranstalter am Brandenburger Tor das bislang größte Programm der Vereinsgeschichte präsentieren. Mehrere hunderttausend Menschen werden erwartet. Damit gehört der Berliner CSD zu den größten in Europa. Nach der milliardenschweren EU-Strafe gegen Google hat US-Präsident Trump mit neuen Zöllen auf Einfuhren aus der Europäischen Union gedroht. Die EU werde für ihr Verhalten einen sehr hohen Preis zahlen, schrieb Trump auf seiner Online-Plattform. Vorgestern hatte die Europäische Kommission gegen den US-Konzern Google eine Rekordstrafe von fast 900 Millionen Euro wegen unfairer Geschäftspraktiken verhängt. Nach dem tödlichen Angriff auf einen Bankmitarbeiter in Regensburg sitzt der mutmaßliche Täter in Untersuchungshaft. Er werde dringend des Mordes und der schweren räuberischen Erpressung verdächtigt, das teilten Polizei und Staatsanwaltschaft mit. Der 20-jährige Deutsche hatte in einer Filiale der Hypovereinsbank im Regensburger Stadtteil Prüfening einen Mitarbeiter mit einem Messer tödlich verletzt. Gegen den Angreifer lag ein Waffenbesitzverbot vor. Er war in der Vergangenheit durch das Mitführen von Messern und Elektroschockern aufgefallen. Der neue Bundestrainer Jürgen Klopp hat sich so einiges vorgenommen. Er will eine neue Mannschaft formen, die die Fans wieder mitreißt, sagte Klopp bei seiner Vorstellung. Er selbst habe großen Respekt vor der Aufgabe, freue sich aber riesig auf die kommende Zeit.
2: Jürgen Klopp hat keine Karriere nach der Nationalmannschaft. Das ist idealerweise der Höhepunkt meiner Karriere, meines Lebens, meines beruflichen Lebens. Ich werde alles da reinlegen, was mir zur Verfügung steht.
1: Klopp unterschrieb einen 4-Jahres-Vertrag.
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1: Ich bin Hendrik Daum. In Frankreich und Spanien greifen die riesigen Waldbrände immer mehr um sich. Insgesamt ließen die Behörden in beiden Ländern über 150.000 Menschen vorsorglich in Sicherheit bringen. Westlich von Madrid haben sich zwei Brände zu einem Großfeuer verschmolzen. Im Süden Frankreich wütet eine ganze Serie von Bränden, der größte westlich von Bordeaux. Hohe Temperaturen, starker Wind und die Trockenheit der Vegetation befördern die Ausbreitung der Flächenbrände. Nach dem tödlichen Angriff auf einen Bankmitarbeiter in Regensburg sitzt der mutmaßliche Täter in Untersuchungshaft. Er werde dringend des Mordes und der schweren räuberischen Erpressung verdächtigt, das teilten Polizei und Staatsanwaltschaft mit. Der 20-jährige Deutsche hatte in einer Filiale der Hypovereinsbank im Regensburger Stadtteil Prüfening einen Mitarbeiter mit einem Messer tödlich verletzt. Gegen den Angreifer lag ein Waffenbesitzverbot vor. Er war in der Vergangenheit durch das Mitführen von Messern und Elektroschockern aufgefallen.
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1: Ich bin Hendrik Daum. Politiker der Opposition haben die Personalveränderungen in der Bundesregierung kritisiert. Nach einem verpatzten Jahr Schwarz-Rot ziehe Bundeskanzler Merz in seiner Koalition jetzt die Reißleine. Das erklärten die Grünen-Fraktionsvorsitzenden Hasselmann und Dröge. Der parlamentarische Geschäftsführer der AfD-Bundestagsfraktion Baumann sagte, diese Regierung demontiere sich auf offener Bühne selbst. Und von der Linken heißt es, Deutschland brauche keinen Kabinettsumbau, sondern eine andere Politik. In Frankreich und Spanien geraten die riesigen Waldbrände immer mehr außer Kontrolle. In Frankreich mussten bereits rund 110.000 Menschen ihre Häuser verlassen. In Spanien sind weitere 60.000 von den Bränden betroffen. Im Süden Frankreichs wütet eine ganze Serie von Bränden. Der größte westlich von Bordeaux und westlich von Madrid haben sich zwei Brände zu einem Großfeuer verschmolzen. Hohe Temperaturen, starker Wind und die Trockenheit der Vegetation fachen die Flächenbrände immer weiter an. Der Hollywood-Konzern Paramount setzt den umstrittenen Kauf des Konkurrenten Warner Brothers vorerst aus. 12 US-Bundesstaaten und die Drehbuchautorengewerkschaft waren mit Wettbewerbsklagen gegen die Fusion vorgegangen. Der Rechtsstreit hat zusätzliche Relevanz, weil Kritiker der Regierung von US-Präsident Trump befürchten, dass der zu Warner gehörende Nachrichtensender CNN unter dem Dach von Paramount die redaktionelle Unabhängigkeit verlieren könnte. Mehrere tausend Menschen haben am Abend auf Picknickdecken und Campingstühlen das Open-Air-Konzert im Rahmen der Bayreuther Festspiele besucht. Das Orchester spielte etwa den Karfreitagszauber aus Parsifal. Die Bayreuther Festspiele feiern ihr 150. Jubiläum. Heute Abend wird es deshalb zum Auftakt keine Operninszenierung geben. Gespielt wird unter der Leitung von Christian Thielemann Beethovens 9. Symphonie. Bei der Tour de France hat Titelverteidiger Tadej Pogacar die spektakuläre 19. Etappe gewonnen mit der Bergankunft im legendären Skiort Alpe d'Huez. Damit konnte der Slowene seine Gesamtführung weiter ausbauen und steht vor seinem 5. Gesamtsieg. Das Radrennen endet morgen in Paris.
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1: Ich bin Hendrik Daum. Politiker der Opposition haben die Personalveränderungen in der Bundesregierung kritisiert. Nach einem verpatzten Jahr Schwarz-Rot ziehe Bundeskanzler Merz in seiner Koalition jetzt die Reißleine. Das erklärten die Grünen-Fraktionsvorsitzenden Hasselmann und Dröge. Der parlamentarische Geschäftsführer der AfD-Bundestagsfraktion Baumann sagte, diese Regierung demontiere sich auf offener Bühne selbst. Und von der Linken heißt es, Deutschland brauche keinen Kabinettsumbau, sondern eine andere Politik. Mehrere tausend Menschen haben am Abend auf Picknickdecken und Campingstühlen das Open-Air-Konzert im Rahmen der Bayreuther Festspiele besucht. Das Orchester spielte etwa den Karfreitagszauber aus Parsifal. Die Bayreuther Festspiele feiern ihr 150. Jubiläum. Heute Abend wird es deshalb zum Auftakt keine Operninszenierung geben. Gespielt wird unter der Leitung von Christian Thielemann Beethovens 9. Symphonie.
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1: Ich bin Hendrik Daum. Einen schönen guten Morgen. In Frankreich und Spanien greifen die riesigen Waldbrände immer mehr um sich. Insgesamt ließen die Behörden in beiden Ländern über 150.000 Menschen vorsorglich in Sicherheit bringen. Westlich von Madrid haben sich zwei Brände zu einem Großfeuer verschmolzen. Im Süden Frankreich wütet eine ganze Serie von Bränden, der größte westlich von Bordeaux. Hohe Temperaturen, starker Wind und die Trockenheit der Vegetation befördern die Ausbreitung der Flächenbrände. Der Sozialverband Deutschland hat den neuen Gesundheitsminister Linnemann aufgefordert, die Arbeit des Ministeriums neu auszurichten. Verbandschefin Engelmeier sagte den Funke-Medien, erster Akt müsse es sein, die Gesundheitsreform zu überdenken. Da gehe es um die erheblichen Leistungskürzungen und Mehrbelastungen für die Versicherten. Eine Schule in Nürnberg ist nach dem Unwetter der vergangenen Woche so schwer beschädigt, dass dort kein Unterricht mehr stattfinden kann. Die Stadt sucht jetzt nach einer Lösung, wo und wie die Grund- und Mittelschüler der Friedrich-Städtler-Schule ab Mitte September unterrichtet werden können. Bis zum Ferienstart soll es jetzt Ausflüge und andere Angebote außerhalb des Schulgebäudes geben. Durch die Straßen von Berlin zieht heute wieder die Parade zum Christopher Street Day. Ziel ist das Brandenburger Tor, wo eine Abschlusskundgebung mit Bühnenprogramm geplant ist. Auch in anderen Städten wie Stuttgart und Mainz gibt es heute CSD-Umzüge. Mehr von Jan-Henner Reitze.
2: Tanzen auf der Straße, schräge Kostüme, gern auch mal freizügig in allen Farben des Regenbogens. Gleichberechtigung, sexuelle Vielfalt, aber auch Party. Zurück geht das alles auf den Aufstand von Schwulen gegen Polizeigewalt in der Christopher Street in New York. In Berlin steht die Parade in diesem Jahr unter dem Motto Haltung ist hot. Bei der Abschlusskundgebung am Brandenburger Tor singt unter anderem Sarah Connor.
1: US-Präsident Trump hat der EU wegen einer Wettbewerbsstrafe gegen den Google-Konzern mit Vergeltung gedroht. Trump erklärte, weil die EU amerikanische Unternehmen so wörtlich ausraube, müsse sie jetzt mit zusätzlichen Zöllen rechnen. Die Europäische Union hatte gegen Google eine Rekordstrafe von 890 Millionen Euro verhängt. Nach Ansicht der EU-Kommission hat das Unternehmen mit seiner Suchmaschine Wettbewerbsregeln verletzt und die Konkurrenz benachteiligt.
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1: 25. Juli 1998. Ricky Martin ist mit The Cup of Life neu in den Charts. Es ist das größte Sportereignis der Welt. Und Ricky Martin soll die Hymne dazu liefern. Die FIFA fragt an, ob er einen offiziellen Song für die WM in Frankreich schreiben will. Ricky sagt ja, mit einem mulmigen Gefühl. Er war nervös, sagt er später. Aber er wusste auch, das ist eine Chance, wie sie nur einmal im Leben kommt. Was dann entsteht, ist keine typische Popnummer. Samba-Rhythmus, Stadionchöre, Trommeln und ein Refrain, der klingt wie ein Torjubel. Ricky und sein Team wissen genau, was sie da machen. Sie wollen nicht nur einen Song für ein Fußballspiel schreiben, sie wollen ein ganzes Genre in die Welt tragen. Latin Pop. Und der Plan geht auf. The Cup of Life wird zu einer der größten WM-Hymnen aller Zeiten. Nummer 1 in 30 Ländern. Auftritt beim WM-Finale, Standing Ovations bei den Grammys. Der Song verändert alles für Ricky. Dass er hinter diesem Fußballsong steckt, das kann er selbst bis heute manchmal nicht so richtig glauben.

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1: Ich bin Hendrik Daum. Einen schönen guten Morgen. In Frankreich und Spanien greifen die riesigen Waldbrände immer mehr um sich. Insgesamt ließen die Behörden in beiden Ländern über 150.000 Menschen vorsorglich in Sicherheit bringen. Westlich von Madrid haben sich zwei Brände zu einem Großfeuer verschmolzen. Im Süden Frankreich wütet eine ganze Serie von Bränden, der größte westlich von Bordeaux. Hohe Temperaturen, starker Wind und die Trockenheit der Vegetation befördern die Ausbreitung der Flächenbrände. Eine Schule in Nürnberg ist nach dem Unwetter der vergangenen Woche so schwer beschädigt, dass dort kein Unterricht mehr stattfinden kann. Die Stadt sucht jetzt nach einer Lösung, wo und wie die Grund- und Mittelschüler der Friedrich-Städtler-Schule ab Mitte September unterrichtet werden können. Bis zum Ferienstart soll es jetzt Ausflüge und andere Angebote außerhalb des Schulgebäudes geben.
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1: Ich bin Stefan Schütz. Guten Morgen. In Frankreich und Spanien geraten die riesigen Waldbrände immer mehr außer Kontrolle. In Frankreich mussten bereits rund 110.000 Menschen ihre Häuser verlassen. In Spanien sind 60.000 von den Bränden betroffen. Im Süden Frankreichs wütet eine ganze Serie

0: von Bränden, der größte westlich von Bordeaux. Und westlich von Madrid haben sich zwei Brände zu einem Großfeuer vereinigt. Weil Thorsten Frey neuer Fraktionschef der Union werden soll, bildet Kanzler Merz ja sein Kabinett um. Das läuft aber alles andere als glatt. Jetzt hat sich auch Frey dazu geäußert, Thomas Brockt berichtet.
1: Das Ganze sei einfach Pech gewesen, sagte Frey in Stuttgart. Das gäbe es auch in der Spitzenpolitik. Es geht um die Hängepartie bei der Besetzung des Verkehrsministeriums. Minister Schnieder hatte einigen Abgeordneten schon mitgeteilt, dass er entlassen wird. Als der Kanzler dann vor die Presse trat, passierte das aber nicht, weil der vorgesehene Nachfolger Günzler kurzfristig abgesagt hatte. Wie es nun weitergeht, ist offen.
0: Das Institut der deutschen Wirtschaft warnt in einer Studie davor, sich neue Gasheizungen einbauen zu lassen. Die jährlichen Heizkosten würden sich bei diesem Heizungstyp bis 2040 fast verdoppeln. Stattdessen wird empfohlen, Wärmepumpen zu nutzen. Anlass für die Studie ist das neue Heizungsgesetz der Bundesregierung. Dieses stellt es jedem frei, welche Heizungsart in Gebäuden zum Einsatz kommen soll. Tausende Menschen haben am Abend auf Picknickdecken und Campingstühlen das Open-Air-Konzert im Rahmen der Bayreuther Festspiele besucht. Das Orchester spielte etwa den Karfreitagszauber aus Parsival. Die Bayreuther Festspiele feiern ihr 150. Jubiläum. Heute Abend wird es deshalb zum Auftakt keine Operninszenierung geben. Gespielt wird unter der Leitung von Christian Thielemann Beethovens 9. Symphonie. Der Hollywood-Konzern Paramount setzt den umstrittenen Kauf des Konkurrenten Warner Brothers vorerst aus. 12 US-Bundesstaaten und die Drehbuchautoren-Gewerkschaft waren mit Wettbewerbsklagen gegen die Fusion vorgegangen. Der Rechtsstreit hat zusätzliche Relevanz, weil Kritiker der Regierung von US-Präsident Trump befürchten, dass der zu Warner gehörende Nachrichtensender CNN unter dem Dach von Paramount die redaktionelle Unabhängigkeit verlieren könnte.
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13: Ich bin Stefan Schütz. Guten Morgen. In Frankreich und Spanien geraten die riesigen Waldbrände immer mehr außer Kontrolle. In Frankreich mussten bereits rund 110.000 Menschen ihre Häuser verlassen. In Spanien sind 60.000 von den Bränden betroffen. Im Süden Frankreichs wütet eine ganze Serie von

0: Bränden, der größte westlich von Bordeaux und westlich von Madrid, haben sich zwei Brände zu einem Großfeuer vereinigt. Tausende Menschen haben am Abend auf Picknickdecken und Campingstühlen das Open-Air-Konzert im Rahmen der Bayreuther Festspiele besucht. Das Orchester spielte etwa den Karfreitagszauber aus Parsival. Die Bayreuther Festspiele feiern ihr 150. Jubiläum. Heute Abend wird es deshalb zum Auftakt keine Operninszenierung geben. Gespielt wird unter der Leitung von Christian Thielemann Beethovens 9. Symphonie.
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14: Ich bin Stefan Schütz. Guten Morgen. In immer mehr Ländern in Südeuropa wüten große Waldbrände. Etwa im süditalienischen Kalabrien, in Spanien westlich von Madrid und in Frankreich westlich von Bordeaux. Aus Frankreich berichtet Michael Evers.
15: Schwierige Wetterbedingungen mit kräftigen Windböen erschweren für die Feuerwehr in beiden Ländern die Löscharbeiten. Über Tage wurden in Frankreich weitere Orte und tausende Urlauber evakuiert, teils auch per Schiff. Die Einsatzkräfte versuchen vor allem mit Löschflugzeugen dem Feuer Herr zu werden. Auch in Spanien wird mit weiteren Evakuierungen gerechnet, während Tausende bereits in Notunterkünften darauf warten, wann sie zurück können.
14: In Berlin wird es heute bunt und laut. Zum Christopher Street Day rechnen die Organisatoren mit hunderttausenden Teilnehmern. Vorstandsmitglied Thomas Hoffmann sagte, queere Menschen stünden weltweit unter mehr Druck,

0: bestehende Rechte würden teils zurückgedreht, auch Hasskriminalität nehme zu. Unter dem Motto »Haltung ist hot« soll die Demonstration heute Mittag starten und zum Brandenburger Tor ziehen. Der Hersteller Jutro weitet den Rückruf einer Bio-Bärenmischung aus, die bei Lidl verkauft worden ist. Grund der Verdacht auf eine Verunreinigung mit Noroviren. Betroffen ist das Tiefkühlprodukt der Marke Freshuna. Verbraucher sollen es nicht essen. Noroviren können starken Brechdurchfall und erheblichen Flüssigkeitsverlust auslösen. Die Ware kann in allen Lidl-Filialen zurückgegeben werden, auch ohne Kassenzettel. US-Präsident Trump droht der EU mit zusätzlichen Zöllen. Der Grund? Die EU-Kommission hat gegen den Google-Konzern eine Rekordstrafe von 890 Millionen Euro verhängt. Nach Ansicht der Kommission hat Google mit seiner Suchmaschine Wettbewerbsregeln verletzt und Konkurrenten benachteiligt. Trump wirft der EU vor, amerikanische Unternehmen auszurauben, deshalb müsse sie jetzt mit Vergeltung rechnen. Tausende Menschen haben das Open-Air-Konzert im Rahmen der Bayreuther Festspiele besucht. Die Festspiele feiern ihr 150. Jubiläum, deshalb gibt es zum Auftakt keine Operninszenierung, sondern ein Konzert unter freiem Himmel. Das Orchester spielt Beethovens 9. Symphonie. Festspielleiterin Katharina Wagner freut sich über den großen Zuspruch. Die Besucher gestern genossen den Sommerabend auf Picknickdecken und Campingstühlen.
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19: Ich bin Stefan Schütz. Guten Morgen. In immer mehr Ländern in Südeuropa wüten große Waldbrände. Etwa im süditalienischen Kalabrien, in Spanien westlich von Madrid und in Frankreich westlich von Bordeaux. Aus Frankreich berichtet Michael Evers.
20: Schwierige Wetterbedingungen mit kräftigen Windböen erschweren für die Feuerwehr in beiden Ländern die Löscharbeiten. Über Tage wurden in Frankreich weitere Orte und tausende Urlauber evakuiert, teils auch per Schiff. Die Einsatzkräfte versuchen vor allem mit Löschflugzeugen, dem Feuer Herr zu werden. Auch in Spanien wird mit weiteren Evakuierungen gerechnet, während Tausende bereits in Notunterkünften darauf warten, wann sie zurück können.
19: In Berlin wird es heute bunt und laut. Zum Christopher Street Day rechnen die Organisatoren mit hunderttausenden Teilnehmern. Vorstandsmitglied Thomas Hoffmann sagte, queere Menschen stünden weltweit unter mehr Druck.

0: Stehende Rechte würden teils zurückgedreht, auch Hasskriminalität nehme zu. Unter dem Motto Haltung ist hot soll die Demonstration heute Mittag starten und zum Brandenburger Tor ziehen.
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11: Ich bin Stefan Schütz. Guten Morgen. In Frankreich und Spanien geraten die riesigen Waldbrände zunehmend außer Kontrolle. In Frankreich mussten bereits rund 200.000 Menschen ihre Häuser und Unterkünfte verlassen, darunter auch Touristen. In Spanien sind weitere 60.000 von den Bränden betroffen. Im Süden Frankreichs wütet eine ganze Serie von Bränden. Der größte westlich von Bordeaux und westlich von Madrid haben sich zwei Brände zu einem Großfeuer vereinigt. Trotz der Sperre der Straße von Hormuz im Iran ist die Ölversorgung Europas gesichert. Das sagte die Ökonomin Franziska Holz vom Institut für Wirtschaftsforschung. Tine Klimach berichtet.
12: Der Preis für Rohöl schießt weiter in die Höhe. Zuletzt lag er bei rund 100 Dollar pro Barrel. Zum Vergleich, vor dem Ausbruch des Iran-Kriegs Ende Februar lag der Preis bei rund 66 Euro pro Barrel. Neue Entlastungen wird es auch erstmal nicht geben. Das hat Wirtschaftsministerin Reiche diese Woche noch einmal klargestellt. Der Tankrabatt hat viele Milliarden gekostet und dafür ist jetzt kein weiteres Geld mehr da.
11: Unter dem Motto Haltung ist hot wird in Berlin heute der Christopher Street Day gefeiert. Nach der Parade für Vielfalt und Menschenrechte wollen die Veranstalter am Brandenburger Tor das bislang größte Programm der Vereinsgeschichte präsentieren. Mehrere hunderttausend Menschen werden erwartet. Damit gehört der Berliner CSD zu den größten in Europa. Der Christopher Street Day erinnert an einen Aufstand der homosexuellen Community gegen Polizeigewalt 1969.

0: 1960 in New York. Das Institut der deutschen Wirtschaft warnt in einer Studie davor, sich neue Gasheizungen einbauen zu lassen. Die jährlichen Heizkosten würden sich bei diesem Heizungstyp bis 2040 fast verdoppeln. Stattdessen wird empfohlen, Wärmepumpen zu nutzen. Anlass für die Studie ist das neue Heizungsgesetz der Bundesregierung. Dieses stellt es jedem frei, welche Heizungsart in Gebäuden zum Einsatz kommen soll. Eine Schule in Nürnberg ist nach dem Unwetter der vergangenen Woche so schwer beschädigt, dass dort kein Unterricht mehr stattfinden kann. Die Stadt sucht jetzt nach einer Lösung, wo und wie die Grund- und Mittelschüler der Friedrich-Städler-Schule ab Mitte September unterrichtet werden können. Bis zum Ferienstart soll es jetzt Ausflüge und andere Angebote außerhalb des Schulgebäudes geben.
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2: Bilderbuch Badewetter ist angesagt. Bei uns in der Region Hoch Norbert beschert uns Sonne pur von früh bis spät. Es geht örtlich auf knapp über 30 Grad und abends ist es lange lau. In der Nacht haben wir es sternklar mit Tiefstwerten so um 12 Grad. Und der Sonntag versucht es ähnlich mit erstmal viel Sonne bei durchaus 8, 29 Grad. Aber dann wird der Wind auffrischen, es kommen auch mehr Wolken rein und spätestens zum Abend hin heißt Achtung, es können durchaus örtliche Schauer oder Gewitter auftreten, die uns dann auch zum Wochenstart begleiten. Aus der Wetterredaktion Christian Kühn.
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3: Um 8:03 am Samstagmorgen. Freie Fahrt auf den Straßen. Einen Blitzer haben wir in Hirscheid. Innerorts aus Strullendorf kommen beidseitig 50 sind die erlaubt. Habt ihr auch was gesehen? Die Studio- und WhatsApp-Hotline ist die 0951 98 29 029.
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5: Schönen guten Morgen. Gestern Abend, 17 Uhr, die neue Forchheimer Oberbürgermeisterin Martina Hebendanz hat das erste Fassbier auf dem Forchheimer Annafest angestochen und hat das Fest damit auch offiziell eröffnet. Wir waren live mit dabei. Wie es war, hört ihr gleich davor die Musik eures Lebens mit Domino Leonie und das hier sind Starship, Nothing's Gonna Stop Us Now. Schönen guten Morgen.

0: Domino, Here I Am, das ist die Musik eures Lebens an diesem Samstag.
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0: Da freuen wir uns sehr, gestern ganz offiziell gestartet, das Annafest 2026. Jeden Tag gibt es jetzt tolles Programm, tolle Live-Musik. Natürlich, ihr könnt auf die Keller gehen, ihr könnt einen Seiler trinken und das Ganze noch bis zum 3. August. Gestern beim großen Anstich, beim großen Start war unsere Radio Bamberg-Reporterin Anja Troll mit dabei.
2: Es ist einfach immer wieder ein ganz besonderes Gefühl, hier im Kellerwald beim Annafest zu sein. Die Stimmung ist hervorragend und es ist eben ein ganz besonderes Fest, auch für Caroline die Erste, unsere Bierkönigin.
3: Für mich ist Annafest ein Ort der Zusammenkunft. Hier trifft man alte Gesichter, man lernt neue Leute kennen und hat hier einfach eine richtig schöne Zeit. Und es ist eigentlich wie so ein kleines Familientreffen eigentlich. Also man kommt zwar vielleicht manchmal alleine hoch auf den Kellerwald, aber man kann sich sicher sein, man wird den Abend nicht alleine verbringen.
2: Mit 3 Schlägen wurde dann ganz offiziell von Martina Hebendanz, der Oberbürgermeisterin hier in Forchheim, auch das Fass angestochen und damit eben auch das Annafest eröffnet. Und alle freuen sich natürlich riesig.
4: Ein Traditionsfest, das muss man mitnehmen, alle Jahr.
5: Ich finde das Annafest cool, weil man da ganz viele Sachen machen kann. Zum Beispiel das mit den Enten und auch Schiffsschaukel finde ich auch sehr cool.
6: Also ich finde auch gerade die Abendatmosphäre immer sehr, sehr spannend. Man geht ein paar Meter und hat eine andere Band, eine ganz andere Stimmung, eine ganz andere Atmosphäre. Und gerade diese Vielfalt, einfach, die man da erlebt, die ist einfach für mich super spannend und reizvoll.
2: Dann wünschen wir uns einfach ein friedliches Annafest mit ganz viel kühlem Bier und ganz viel guter Stimmung.
0: Also ein gelungener Start des Forchheimer Annafest 2026. Heute dann übrigens um 13.50 Uhr der traditionelle Annafestzug. Schaut gerne vorbei. 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
10: Um 8:30 im Studio Richard Hartberg. Einen schönen guten Morgen. Bundeswirtschaftsministerin Katharina Reiche hat gestern den Bosch-Standort in Bamberg besucht. Dabei machte sie sich ein Bild von der neuen Wasserstofflandschaft des Unternehmens. Bosch hatte das hochmoderne Wasserstoffleitwerk im vergangenen Jahr eröffnet. Im Nachgang sagte Reiche:
11: Bosch zeigt hier in Bamberg, was unsere Industrie auszeichnet. Höchste Präzision, Ingenieurqualifikation, Ingenieurskunst, qualifizierte Beschäftigte. Und vor allem Beschäftigte und Geschäftsführung, die sich vor Veränderung nicht scheuen und diese gemeinsam angehen.
10: Reiche sprach sich dafür aus, moderne Verbrennermotoren und Hybridtechnologien im Markt zu halten. Zudem solle Wasserstoff im Mobilitätsmarkt anerkannt werden. Reiches Themen außerdem die Transformation in der Automobilindustrie, Technologieoffenheit, die Herausforderungen des internationalen Marktes und notwendige EU-Regeln. Mario Gutmann, Betriebsratsvorsitzender bei Bosch in Bamberg, war im Anschluss mit dem Besuch der Bundeswirtschaftsministerin zufrieden. Reiche habe das Thema verstanden und er glaube, dass Bosch von der richtigen Stelle Unterstützung bekommen werde. Allerdorf Annafest, so heißt seit gestern wieder in Forchheim, denn zum 186. Mal wird nun schon im Kellerwald gefeiert. Auf dem Nürnberger Torkeller hat Forchheims neue Oberbürgermeisterin Martina Hebendanz gestern Nachmittag

0: Tag um kurz nach 17 Uhr das erste Fassbier angestochen. Sie brauchte dafür 3 Schläge.
1: Ach, es war großartig. Ich habe mich fantastisch gefühlt. Ich freue mich, dass das Annafest jetzt offiziell eröffnet ist. Die ersten Maß Bier gehen jetzt unter die Leute. Und ich glaube, jetzt kann es beginnen, die schönste und 5. Jahreszeit für Forchheim, unser Annafest.
0: Auf den 23 Bierkellern wird jetzt bis zum 3. August ausgiebig gefeiert. Heute steht gleich das nächste Highlight an. Um 15.30 Uhr findet der kleine Annafest-Umzug statt. Vom Rathausplatz geht's hinauf in den Kellerwald. Das Programm startet bereits um 14 Uhr. Zum Fußball. In der Fußball-Landesliga Nordost hat Jahn Forchheim gestern Abend unentschieden gespielt. Nach knapp einer Stunde führten die Forchheimer im Heimspiel mit 3:0. Am Ende hieß es dann noch 3:3 gegen Wendelstein. In der Fußball-Bayernliga Nord ist die DJK Don Bosco Bamberg heute Nachmittag bei der Spielvereinigung Bayern Hof zu Gast. DJK-Cheftrainer Carsten Nüßlein.
2: Wir sind gut reingestartet in die Bayernliga, fahren jetzt nach Hof an die Grüne Au, fahren da natürlich mit einem gewissen Respekt hin, aber auch mit Rückenwind und Mut und wollen auch unser Spiel versuchen durchzuziehen und letztendlich im ersten Auswärtsspiel auch was Zählbares mit nach Hause nehmen.
0: Anstoß ist um 16 Uhr. Der FC Eintracht Bamberg ist dann um 18.30 Uhr zu Gast bei SV Fortuna Regensburg. In der Landesliga Nordwest ist um 15 Uhr der SV Buckenhofen beim FC Herzogenaurach zu Gast. Und morgen um 14 Uhr muss der TSV Burg Ebrach bei TuS leider ran. 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
4: Sonne pur und locker 30 Grad, also die Voraussetzungen für einen herrlichen Badewetter- und Grilltag sind gegeben. Auch abends bleibt es lange lau und gewitterfrei. Dann geht es durch eine klare Nacht mit Frühwerten um 12 Grad und der Sonntag bringt auch erstmal viel Sonne bei durchaus 8, 29 Grad. Aber der Wind frischt dann auf, später kommen ein paar Wolken mehr dazu und abends und über Nacht wird es wohl ein erhöhtes Schauer- und Gewitterrisiko geben. Und auch zum Wochenstart haben wir es dann gemischt mit teils Schauern, vielleicht auch Gewittern bei bis zu 25 Grad. Aus der Wetterredaktion Christian König.
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0: Um 8:54 am Samstagmorgen, A73 Bamberg-Suhl zwischen Breitengüßbach-Süd und Breitengüßbach-Mitte. In beiden Richtungen Gefahr durch Personen auf der Fahrbahn, hier bitte besonders vorsichtig. A70 Bayreuth Richtung Bamberg zwischen Turnau-West und Schirradorf, Gefahr durch einen defekten PKW, da ist der Standstreifen blockiert. Und noch ein Blitzer in Hirscheid innerorts aus Strullendorf kommt. Habt ihr auch noch was gesehen? Die Studio- und WhatsApp-Hotline ist die 0951 98 29 0 29. Gute Fahrt.
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0: Das ist neu hier bei Radio Bamberg. Nico Santos, Why Don't You Stay? Im Erlebnispark Schloss Thurn, da kommen ja die Kinder in jedem Alter auf ihre Kosten. Heute und morgen am Ehrenamtstag, da gibt es aber auch was ganz Tolles für die Erwachsenen unter uns und zwar für alle, die sich ehrenamtlich engagieren. So Geschäftsführer Benedikt Graf von Benzel.
1: Ja, es ist ja so, dass wir hier in Bayern sehr viele ehrenamtlich Tätige haben. Dafür ein herzliches Dankeschön. Und es gibt in Bayern ja die Ehrenamtskarte. Und diejenigen, die die Ehrenamtskarte haben und Inhaber einer solchen Karte sind, haben dann an diesem Ehrenamtstag freien Eintritt.
0: Das ist doch mal eine tolle Sache. Also einen Tag zu euren Ehren. Schaut vorbei im Erlebnispark Schloss Thurn heute und morgen bei freiem Eintritt.
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3: 25. Juli 2008. Gabriella Chilney steigt mit Sweet About Me in die Charts ein. Damals ist sie gerade 16 Jahre alt und klingt trotzdem schon so unfassbar gut. Wir machen alle Fehler, also können wir auch beim Fehlermachen einfach Spaß haben. Das ist die Aussage des Songs, sagt Gabriella Chilney und sie muss es ja wissen. Genau diese Einstellung kommt durch diesen Gute-Laune-Hit.

Sweet About Me aber auch tatsächlich rüber. Die Australierin ist musikalisch eigentlich eher durch rocklastige Bands beeinflusst. Sie lässt sich durch Led Zeppelin oder auch Kings of Leon inspirieren. Um aber möglichst viele Menschen mit ihrer Musik anzusprechen, will sie mit ihrer eigenen Musik mehr in Richtung Pop gehen. Und das gelingt ihr mit Sweet About Me. Der Song erreicht Platz 2 der deutschen und österreichischen Singlecharts. In beiden Ländern bleibt er ganze 33 Wochen gelistet. In Gabriella Chilmis Heimatland Australien wird er sogar zum

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13: Ich bin Stefan Schütz. Guten Morgen. Frankreich und Spanien kämpfen weiter gegen Waldbrände. Zehntausende mussten inzwischen ihre Unterkünfte verlassen, darunter auch Touristen. Ein Ende ist nicht abzusehen. Bundeskanzler Merz hat Frankreich Unterstützung angeboten. Katrin Müller berichtet.
14: Die Waldbrände hätten verheerende Auswirkungen und er habe Präsident Macron sein Mitgefühl ausgesprochen, schrieb Merz auf der Plattform X. Die Küste bei Bordeaux ist auch bei deutschen Touristen beliebt. Laut der Behörden breiten sich die Flammen auch Richtung Stadt aus. Der Flughafen von Bordeaux wurde wegen der Rauchentwicklung bereits geschlossen. Spanien hat wegen der Brände für die Umgebung der Hauptstadt Madrid und eine weitere Region den Notstand ausgerufen.
13: US-Präsident Trump droht der EU mit zusätzlichen Zöllen. Der Grund: Die EU-Kommission hat gegen den Google-Konzern eine Rekordstrafe von fast 900 Millionen Euro verhängt. Nach Ansicht der Kommission hat Google mit seiner Suchmaschine Wettbewerbsregeln verletzt und Konkurrenten benachteiligt. Trump wirft der EU vor, amerikanische Unternehmen auszurauben, deshalb müsse sie jetzt mit Vergeltung rechnen. Mit einem Festakt und Musik von Beethoven feiern die Bayreuther Festspiele ihr Gründungsjubiläum. Vor 150 Jahren veranstaltete der Komponist Richard Wagner zum ersten Mal sein heute weltbekanntes Opernfestival. Um 18 Uhr wird es zum Festspielauftakt keine Operninszenierung geben. Das Orchester spielt Beethovens 9. Symphonie. Davor ist eine Gedenkveranstaltung für während des Nationalsozialismus verfolgte jüdische Musiker geplant. In Berlin wird es heute bunt und laut. Zum Christopher Street Day rechnen die Organisatoren mit hunderttausenden Teilnehmern. Vorstandsmitglied Thomas Hoffmann sagte, queere Menschen stünden weltweit unter mehr Druck. Bestehende Rechte würden teils zurückgedreht, auch Hasskriminalität nehme zu. Unter dem Motto Haltung ist hot soll die Demonstration heute Mittag starten und zum Brandenburger Tor ziehen. Der Hersteller Jutro weitet den Rückruf einer Bio-Bärenmischung aus, die bei Lidl verkauft worden ist. Grund ist der Verdacht auf eine Verunreinigung.

0: mit Noroviren betroffen ist das Tiefkühlprodukt der Marke Freschona. Verbraucher sollen es nicht essen. Noroviren können starken Brechdurchfall und erheblichen Flüssigkeitsverlust auslösen. Die Ware kann in allen Lidl-Filialen zurückgegeben werden, auch ohne Kassenzettel.
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2: Bilderbuch Badewetter ist angesagt. Bei uns in der Region Hochnorbert beschert uns Sonne pur von früh bis spät. Es geht örtlich auf knapp über 30 Grad und abends ist es lange lau. In der Nacht haben wir es sternklar mit Tiefstwerten so um 12 Grad. Und der Sonntag versucht es ähnlich mit erstmal viel Sonne bei durchaus 8, 29 Grad. Aber dann wird der Wind auffrischen, es kommen auch mehr Wolken rein und spätestens zum Abend hin heißt es Achtung, es können durchaus örtliche Schauer oder Gewitter auftreten, die uns dann auch zum Wochenstart begleiten. Aus der Wetterredaktion Christian Kühn.
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3: Um 9:03 am Samstagmorgen A70 Bayreuth in Richtung Bamberg zwischen Turnau West und Schirradorf. Gefahr durch einen defekten Pkw. Hier ist der Standstreifen blockiert. Und dann haben wir noch einen Blitzer in Hirscheid. Innerorts aus Strohlendorf kommt beidseitig im 50er-Bereich. Habt ihr auch was gesehen? Die Studio- und WhatsApp-Hotline ist die 0951 98 29 029. Gute Fahrt.
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4: Schönen guten Morgen. Uns steht ein sehr sommerlicher und sehr warmer Tag bevor und ein bisschen Abkühlung bekommen wir ja zumindest essenstechnisch immer von so einer schönen, leckeren, kalten Melone. So, und wenn wir jetzt in den Laden gehen und sagen, hey, ich würde gerne Melone kaufen, hätte gerne aber eine, die süß ist, die Geschmack hat, dann wissen wir jetzt oft nicht, hä, welche soll ich denn jetzt kaufen, weil die Auswahl ist natürlich sehr groß. Aber es gibt so ein paar Tipps und Tricks, wie wir erkennen, ob eine Melone schon tatsächlich reif ist und ob sie Geschmack hat. Wie genau? Das hört ihr gleich davor. Die Musik eures Lebens mit Janet Jackson. Aha, und das hier sind Calvin Harris und Regan Bonement mit Giant.
3: Ah.

0: Servus, Radi Bamberg hier mit der Musik eures Lebens. Der Sommer heißt ja für viele auch ab in den Garten, Füße hoch und eine schöne kalte Wassermelone auf dem Tisch. Blöd ist jetzt nur, wenn wir im Supermarkt ausgerechnet die erwischen, die innen blass und geschmacklos ist, ja? Wollen wir nicht, brauchen wir nicht. Es gibt aber tatsächlich so ein paar Tricks, wie wir eine richtig gute Melone erkennen. Anja Troll aus der Radi Bamberg Redaktion, erzähl mal, woran erkenne ich denn schon im Laden, ob eine Wassermelone auch wirklich reif ist?
1: Da gibt es eigentlich drei ganz einfache Hinweise. Erstens der sogenannte Feldfleck. Das ist die Stelle, auf der die Wassermelone auf dem Boden gelegen war. Ist die dann cremig gelb bis leicht orange, dann durfte die Wassermelone lange genug reifen. Ist der Fleck aber fast weiß, ist sie eher zu früh geerntet worden. Zweitens, die Melone sollte für ihre Größe richtig schön schwer sein, denn dann steckt da ganz viel Wasser und Fruchtfleisch drin. Und drittens hilft immer der Klopftest. Klingt sie eher tief und hohl, ist das ein gutes Zeichen. Klingt sie eher dumpf, ist sie oft überreif.
0: Aha, wieder was gelernt, sehr gut. Und wenn wir dann zu Hause sind, die Melone aufschneiden, hast du vielleicht noch so ein paar Melonen-Hacks für uns?
1: Auf jeden Fall. Also, vor dem Anschneiden wichtig, die Schale gründlich waschen. Das vergessen ganz viele. Für noch mehr Geschmack kannst du dann ein paar Tropfen Limette oder auch Zitrone über die Melone geben.

0: Das hebt dann nochmal die Süße hervor. Geht übrigens auch mit einer kleinen Prise Salz. Und wer es dann wirklich herzhaft mag, Wassermelone mit Feta, Minze und etwas Olivenöl. Das ist ein echter Sommersalat-Klassiker. Und außerdem schmeckt Melone am besten gut gekühlt, sollte aber eben nicht eiskalt direkt aus dem Tiefkühlfach kommen, weil dann das Aroma verloren geht.
1: Jawohl, dankeschön Anja. Also auf den gelben Feldfleck achten beim Melone kaufen, eine schwere Melone aussuchen und auch gerne mal drauf klopfen. Und zu Hause könnt ihr die dann in verschiedensten Variationen essen. Perfekt für die nächste Grillparty oder auch einfach als kleine Erfrischung an heißen Tagen.
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14: Um 9:30 im Studio Richard Pattberg. Einen schönen guten Morgen. Bundeswirtschaftsministerin Katharina Reiche hat gestern Nachmittag den Bosch-Standort in Bamberg besucht. Im Mittelpunkt ihres Besuchs stand das Wasserstoffleitwerk, das Bosch im vergangenen Jahr eröffnet hat. Außerdem sprach Reiche mit Vertretern des Unternehmens über die Transformation der Automobilindustrie, Technologieoffenheit, Wettbewerbsfähigkeit und den Einsatz von Wasserstoff im Mobilitätssektor. Mit dem Besuch zeigte sich der Bamberger Bosch-Betriebsratsvorsitzende Mario Gutmann im Anschluss zufrieden.
15: Und was das Thema Technologieoffenheit angeht, was das Thema Wettbewerbsfähigkeit angeht, was das Thema, ich sag mal, was macht der Chinese mit uns? Was ist das Thema Local Content? Wie schützen wir unsere Märkte? Das waren die richtigen Botschaften, alles unterm Strich genau in die richtige Richtung von der Tonart gelegt. Sie hat das Thema verstanden und ich glaube auch, dass wir da an der richtigen Stelle Unterstützung bekommen werden. Also deswegen bin ich da sehr hoffnungsvoll.
14: Bosch beschäftigt am Standort Bamberg nach eigenen Angaben rund 5.700 Mitarbeiter. Seit gestern läuft es das Annafest in Forchheim. Am Nachmittag hat Forchheims Oberbürgermeisterin Martina Hebendanz mit 3 Schlägen das erste Fass Bier angestochen und das Fest damit offiziell eröffnet. Heute steht gleich der nächste Höhepunkt an. Um 15.30 Uhr startete der kleine Annafest-Umzug durch die Stadt. Kellerwald-Bürgermeister Udo Schönfelder im Radio Bamberg-Interview.
16: Ja, wir haben wieder natürlich Musikgruppen, dann auch Schützenvereine und ja, der Stadtrat ist da, die Partnerstädte und viele Gruppen, viele Zuschauer auch. Hier ist dann auch wichtig, wir haben ja den sogenannten Kleinen alle 4 Jahre nacheinander und bei den Jahren, die auf 0 und 5 enden, haben wir dann den großen Festzug sonntags.
14: Los geht's heute mit dem Kleinen, wo auch viel los sein wird, am Rathausplatz. Das Programm startet bereits um 14 Uhr. Das Annafest geht in diesem Jahr bis zum 3. August. In der Bamberger Kulturszene gibt es Ärger um nicht ausgegebene Fördergelder. Die Wählergruppierung Die Zwiebel wirft dem

0: Kulturreferat vor, fast 24.000 Euro für die freie Kulturszene ungenutzt verfallen lassen zu haben.
1: Von den zusätzlich bereitgestellten 100.000 Euro seien nur gut 76.000 Euro ausgegeben worden, obwohl viele Kulturschaffende dringend auf Unterstützung angewiesen seien. Die Zwiebel kritisiert, dass das Geld wegen eines versäumten Antrags nicht ins nächste Haushaltsjahr übertragen werden konnte. Besonders unverständlich sei das, weil die Projektförderung für 2026 bereits im Frühjahr ausgeschöpft gewesen sei und zahlreiche Vorhaben leer ausgingen. Die Wählergruppierung fordert deshalb, bewilligte Kulturmittel künftig vollständig für ihren vorgesehenen Zweck einzusetzen. Kerstin Rauschmeier, Radio Bamberg, Nachrichtenredaktion.
0: Bambergs Kulturreferentin Ulrike Siebenhaar bedauert den Vorgang auf Nachfrage von Radio Bamberg ausdrücklich. Sie entschuldige sich persönlich dafür, dass die verbliebenen Fördergelder aus haushaltsrechtlichen Gründen nicht in den regulären Kulturfördertopf übertragen werden konnten. Fridays for Future ruft heute Abend in Bamberg zu einer Klimademo auf. Los geht's um 20 Uhr am ETH-Hoffmann-Platz. Unter dem Motto »Kein Grad mehr, Solidarität schafft Zukunft« wollen die Organisatoren die Klimakrise und ihre sozialen Folgen in den Mittelpunkt drücken. Anlass sind unter anderem die jüngsten Umweltkatastrophen und die Hitzewelle in Europa. 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
3: Sonne pur und locker 30 Grad, also die Voraussetzungen für einen herrlichen Badewetter- und Grilltag sind gegeben. Auch abends bleibt es lange lau und gewitterfrei. Dann geht es durch eine klare Nacht mit Frühwerten um 12 Grad. Und der Sonntag bringt auch erstmal viel Sonne bei durchaus 8, 29 Grad. Aber der Wind frischt dann auf. Später kommen ein paar Wolken mehr dazu. Und abends und über Nacht wird es wohl ein erhöhtes Schauer- und Gewitterrisiko geben. Und auch zum Wochenstart haben wir es dann gemischt mit teils Schauern, vielleicht auch Gewittern bei bis zu 25 Grad. Aus der Wetterredaktion Christian König.
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0: Vier Minuten nach 9:30 am Samstagvormittag. Ein Blick auf die Straßen A73 Nürnberg in Richtung Bamberg. Einfahrt Bamberg Ost, Gefahr durch einen defekten PKW. Der Beschleunigungsstreifen ist hier blockiert. Und A70 Bayreuth in Richtung Bamberg zwischen Turnau West und Schirradorf. Gefahr ebenfalls durch einen defekten PKW. Hier ist der Standstreifen blockiert. Dann haben wir noch einen Blitzer in Hirscheid, innerorts aus Strullendorf kommt. Beidseitig blitzt er und zwar Tempo 50. Habt ihr auch was gesehen? Die Studio- und WhatsApp Hotline ist die 0951 98 29 029.
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0: Rick und Vince, Am I Wrong? Schönen Samstag.
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0: Der erste offizielle Annafesttag ist geschafft. Gestern die offizielle Eröffnung und heute geht's natürlich im Forchheimer Kellerwald direkt weiter. Wer Lust auf Musik, Fahrgeschäfte und selbstverständlich Kellerbier hat, kann heute wieder losziehen. Was da heute beim Annafest geboten ist, weiß Miriam Hofmann aus der Radio Bamberg Redaktion.
2: Heute steht beim Annafest der kleine Annafestzug auf dem Programm. Los geht's um 14 Uhr mit Musik, Tanz und fränkischer Tradition. Um 3:30 setzt sich dann der Festzug in Bewegung. Mit dabei sind verschiedene Schützenvereine und Trachten- und Heimatgruppen. Musikalisch begleitet wird der Zug unter anderem vom Musikverein Forchheim-Buckenhofen, dem Musik- und Spielmannszug Forchheim und der Glenn-Regnitz-Pipe-Band mit Dudelsäcken.
0: Dankeschön, Miriam. Also, falls ihr heute noch nichts vorhat, schaut gerne vorbei beim Forchheimer Annafest. Viel Spaß dabei.
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0: Ich bin Stefan Schütz. In Spanien und Frankreich kämpfen die Einsatzkräfte weiter gegen Waldbrände. Besonders dramatisch ist die Lage rund 60 Kilometer von Madrid entfernt. Die Präsidentin der Region spricht vom schlimmsten Brand der Geschichte dort. Laut Innenministerium sind rund 63.000 Menschen von Evakuierungen betroffen. An Frankreichs Atlantikküste breiten sich die Feuer ebenfalls aus. Dort haben die Behörden mehr als 140.000 Menschen in Sicherheit gebracht. Pakete, die schwerer sind als 23 Kilo, sollten nicht mehr von einem Zusteller allein ausgeliefert werden. Der Logistikkonzern DHL fordert eine gesetzliche Obergrenze, die er für sich selbst aber nicht festlegen will. Elisa Schuh berichtet.
1: Schwere Pakete zu tragen ist schlecht für den Rücken, argumentiert DHL. Und Probleme damit seien der Grund für jede dritte Krankmeldung. Die Politik müsse sich dem Thema annehmen, weil DHL nicht mehr konkurrenzfähig sei, wenn die Regel nur intern eingeführt werden würde. Die Gewerkschaft Verdi stimmt zu und möchte zwei Zusteller sogar schon bei Paketen ab 20 Kilo.
0: Trotz der Sperre der Straße von Hormuz im Iran ist die Ölversorgung Europas gesichert. Das sagte die Ökonomin Franziska Holz vom Deutschen Institut für Wirtschaftsforschung. Öl ist allerdings teuer. Seit Ausbruch des Iran-Kriegs Ende Februar hat sich der Preis fast verdoppelt. Neue Entlastungen wird es erstmal nicht geben, sagte Wirtschaftsministerin Reiche zuletzt. Der Tankrabatt hat viele Milliarden gekostet und dafür sei jetzt kein weiteres Geld mehr da. In Berlin ist es heute bunt und laut. Zum Christopher's Tweet Day rechnen die Organisatoren mit hunderttausenden Teilnehmern. Vorstandsmitglied Thomas Hoffmann sagte, queere Menschen stünden weltweit unter mehr Druck. Bestehende Rechte würden teils zurückgedreht, auch Hasskriminalität nehme zu. Unter dem Motto Haltung ist hot soll die Demonstration heute Mittag starten und zum Brandenburger Tor ziehen. Florian Lipowitz ist nach seinem Tour de France aus wieder zu Hause. Der 25-jährige Radprofi war am Dienstag beim Einzelzeitfahren gestürzt und hat sich das rechte Schlüsselbein gebrochen. Nach der OP war er noch kurz im Krankenhaus. Für den Vorjahresdritten der Tour dürften die nächsten großen Ziele damit erledigt sein. Sowohl die Vuelta als auch die WM in Montreal im September kommen für ihn wohl zu früh.
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3: Bilderbuch Badewetter ist angesagt bei uns in der Region Hochnorbert.

0: beschert uns Sonne pur von früh bis spät. Es geht örtlich auf knapp über 30 Grad und abends ist es lange lau. In der Nacht haben wir es sternklar mit Tiefstwerten so um 12 Grad. Und der Sonntag versucht es ähnlich mit erstmal viel Sonne bei durchaus 8, 29 Grad. Aber dann wird der Wind auffrischen, es kommen auch mehr Wolken rein und spätestens zum Abend hin heißt es Achtung. Es können durchaus örtliche Schauer oder Gewitter auftreten, die uns dann auch zum Wochenstart begleiten. Aus der Wetterredaktion Christian König.
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2: Um 10:03 am Samstagvormittag A3 Nürnberg in Richtung Passau zwischen Kreuz Altdorf und Oberölsbach 5 Kilometer Stau. Hier dauert es eine halbe Stunde länger. Dann haben wir A3 Würzburg in Richtung Passau zwischen Erlangen-Tennenlohe und Kreuz Nürnberg 4 Kilometer Stau. Hier dauert es rund 10 Minuten länger. Und dann haben wir noch eine gesperrte Straße, die Pfeuferstraße in Bamberg wegen des Feuerwehrfests. Wer da vorbeischauen will, ist herzlich eingeladen. Die ist jetzt dicht. Und dann haben wir noch einen Blitzer in Hirscheid. Innerorts aus Strollendorf kommend, Tempo 50, beidseitig wird geblitzt. Habt ihr auch was gesehen? Die Studio- und WhatsApp-Hotline ist die 0951 98 29 0 29.
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3: Ich freue mich sehr, dass ihr mit dabei seid heute an diesem sonnigen Samstag. Und ich weiß nicht, wie es euch geht, aber ich habe Tomatenpflänzchen im Garten stehen und da hängen Tomaten dran, die sind aber noch nicht reif. Ja, das heißt, solange die noch nicht reif sind, muss ich noch welche kaufen gehen. Aber worauf sollte ich denn achten, wenn ich Tomätchen dann einkaufe? Und wie halte ich sie denn besonders lange haltbar? Das hört ihr gleich in einer neuen Ausgabe von Besser Leben, nur hier bei Radio Bamberg. Davor gibt es die Musik eures Lebens, unter anderem dabei Michael Jackson, neu hier bei Radio Bamberg, Olmara mit Max Giesinger und Großstadt und das hier sind Living in a Box mit Living.

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1: Jawohl, jede Woche gibt's bei uns die besten Tipps und Tricks, um das Leben so ein kleines bisschen schöner und einfach leichter zu machen.
2: Ja, und weil aktuell Tomatensaison ist, egal ob jetzt frisch aus dem eigenen Garten oder aus dem Supermarkt, dreht sich heute bei uns alles um die rote Lieblingsfrucht. Da haben wir ein paar Tipps und Tricks parat.
1: Jawohl, Tipp Nummer 1. So erkennt ihr gute Tomaten. Nicht nur auf die Farbe schauen, eine gute Tomate riecht am Stielansatz richtig aromatisch. Hat sie da fast keinen Duft, schmeckt sie später oft auch eher fad. Außerdem sollte sie fest sein, aber auf leichten Druck noch minimal nachgeben.
2: Tipp Nummer 2. Die Tomaten richtig lagern. Bloß nicht in den Kühlschrank, da verlieren Tomaten nämlich ihr Aroma und werden oft so ein bisschen mehlig. Am besten lagert ihr sie bei Zimmertemperatur und vor allem auch getrennt von anderem Obst. Tomaten geben nämlich Ethylen ab und lassen Äpfel, Bananen oder auch Avocados schneller reifen.
1: Und Tipp Nummer 3, mehr Geschmack aus Tomaten holen. Sind die nämlich geschmacklich so ein bisschen langweilig, dann einfach vorm Essen leicht salzen, 5 bis 10 Minuten liegen lassen. Das Salz entzieht ein bisschen Wasser und der Tomatengeschmack wird deutlich intensiver. So ist er perfekt für Salate oder einfach aufs Brot.
2: Also kleine Tricks, große Wirkung. Lasst's euch schmecken.

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2: Um 10:30 im Studio Richard Pattenberg. Bundeswirtschaftsministerin Katharina Reiche hat gestern den Bosch-Standort in Bamberg besucht. Dabei machte sie sich ein Bild von der neuen Wasserstofflandschaft des Unternehmens. Bosch hatte das hochmoderne Wasserstoffleitwerk im vergangenen Jahr eröffnet. Im Nachgang sagte Reiche:
3: Bosch zeigt hier in Bamberg, was unsere Industrie auszeichnet. Höchste Präzision, Ingenieurqualifikation, Ingenieurskunst, qualifizierte Beschäftigte. Und vor allem Beschäftigte und Geschäftsführung, die sich vor Veränderungen nicht scheuen und diese gemeinsam angehen.
2: Reiche sprach sich dafür aus, moderne Verbrenner- und Hybridtechnologien im Markt zu halten. Zudem solle Wasserstoff im Mobilitätsmarkt anerkannt werden. Reiches Themen außerdem die Transformation in der Automobilindustrie, Technologieoffenheit, die Herausforderungen des internationalen Marktes und notwendige EU-Regeln. Mario Gutmann, Betriebsratsvorsitzender bei Bosch in Bamberg, war im Anschluss mit dem Besuch der Bundeswirtschaftsministerin zufrieden. Reiche habe das Thema verstanden und er glaube, dass Bosch von der richtigen Stelle Unterstützung bekommen werde. Die fünfte Jahreszeit in Forchheim hat begonnen. Seit gestern läuft das traditionelle Annafest im Kellerwald. Radio Bamberg war zum Auftakt live mit dabei und Reporter Andi Eller hat die Eindrücke dazu.
4: Drei Schläge hat's gedauert, dann war es geschafft und es floss das köstliche Gold der Forchheimer Brauereien hier am Annafest. Drei Schläge für die neue Oberbürgermeisterin Martina Hebendanz, die im Vorfeld hier noch ein Plädoyer für Demokratie, für Freundschaft, für Geselligkeit und den Appell hier in Forchheim, vor allem auch am Annafest, hat Gewalt und Rassismus keinen Platz. Es wird also gefeiert, jetzt ganz offiziell. Andi Eller, Radio Bamberg, Nachrichtenredaktion.
2: Heute Nachmittag steht dann der kleine Annafest-Umzug vom Rathausplatz zum Kellerwald an. Los geht's um 15.30 Uhr. Das Programm startet bereits um 14 Uhr. Das Annafest geht in diesem Jahr bis zum 3. August. Das Stadtradeln 2026 hat in Stadt und Landkreis Bamberg einen neuen Teilnehmerrekord gebracht. Fast 9.900 Menschen legten in drei Wochen gemeinsam Millionen Fahrradkilometer zurück. Stadt und Landkreis belegen damit in ihrer jeweiligen Größenklasse erneut Platz 1 in Bayern. In der Stadt Bamberg wurden allein rund 667.000 Kilometer geradelt und dabei 109 Tonnen CO2 eingespart. Die Gewinner werden Ende Juli dann auch ausgezeichnet. Der FC Eintracht Bamberg ist doch aus dem Toto-Pokal ausgeschieden. Das Sportgericht des Bayerischen Fußballverbandes hat die Erstrundenpartie in der vergangenen Woche gegen den TSV Neudrossenfeld nachträglich mit 2:0 für die Gäste gewertet. Grund war der Einsatz eines nicht spielberechtigten Spielers beim FC Eintracht. Außerdem muss der Verein 150 Euro Strafe zahlen. Eine Berufung gegen das Urteil ist nicht möglich. In der Bayernliga Nord muss die Eintracht heute Abend dann wieder ran um 18.30 Uhr beim SV Fortuna Regensburg. Bereits um 16 Uhr ist die DJK Don Bosco Bamberg bei der Spielvereinigung Bayern Hof zu Gast und in der Landesliga Nordwest tritt der SV Buckenhofen um 15 Uhr beim FC Herzogenaurach an. Morgen ist der TSV Burg-Ilbrach ab 14 Uhr bei der TUS leider gefordert. 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
5: Sonne pur und locker 30 Grad, also die Voraussetzungen für einen herrlichen Badewetter- und Grilltag sind gegeben. Auch abends bleibt es lange lau und gewitterfrei. Dann geht es durch eine klare Nacht mit Frühwerten um 12 Grad. Und der Sonntag bringt auch erstmal viel Sonne bei durchaus 8, 29 Grad. Aber der Wind frischt dann auf. Später kommen ein paar Wolken mehr dazu. Und abends und über Nacht wird es wohl ein erhöhtes Schauer- und Gewitterrisiko geben. Und auch zum Wochenstart haben wir es dann gemischt mit teils Schauern, vielleicht auch Gewittern bei bis zu 25 Grad. Aus der Wetterredaktion Christian König.
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1: Um gleich 11:03 am Samstagvormittag. Wir haben einen Blitzer, der steht in Hirscheid innerorts aus Strohlendorf kommend, Tempo 50, beidseitig wird geblitzt. Dann ist noch die Pfeuferstraße in Bamberg heute gesperrt aufgrund eines Feuerwehrfestes. Habt ihr auch was gesehen? Die Studio- und WhatsApp-Hotline ist die 0951 98 29 029. Gute Fahrt.
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0: Hier ist Radio Bamberg mit der Musik eures Lebens. Bald starten ja die Sommerferien. Für viele steigt damit immer mehr die Vorfreude auf den lang ersehnten und wohlverdienten Urlaub. Einfach mal ein bisschen abschalten, raus aus dem Alltag. Zumindest, wenn wir da nicht ständig aufs Budget achten müssen. Und damit das gelingt, hat Oliver Urbanka aus der Radio Bamberg Redaktion so ein paar Tipps, wo und wie wir beim Urlaub am besten sparen können. Olli, viele typische Reiseziele sind ja ähnlich teuer wie die Preise auch bei uns in Deutschland. Gibt's da nicht noch so ein paar günstige Alternativen?
1: Ganz vorne mit dabei sind zum Beispiel Albanien und Nordmazedonien. Vielleicht nicht unbedingt die Reiseziele, die uns aus deutscher Sicht als erstes in den Sinn kommen, aber im Vergleich zu westeuropäischen Ländern sind Hotels und Restaurants hier oft mehr als 50% günstiger. Viel zu sehen gibt's auch noch. Alte Städte, tiefe Schluchten, ruhige Küstenorte, Nationalparks und beeindruckende Berge. Und auch in Polen, Bulgarien und Ungarn sind schöne Urlaubsreisen zu kleinen Preisen möglich.
0: Okay, und dann im Urlaub selbst, wo können wir vor Ort ein bisschen sparen?
1: Wer unter der Woche und nicht in der absoluten Hauptreisezeit fliegt, spart schon auf dem Weg zum Urlaubsziel viel Geld. Ferienwohnungen sind oft günstiger als Hotels und Leihfahrräder oder der ÖPNV vor Ort, preiswerter als ein Mietwagen im Urlaub. Essen gehen gehört für viele natürlich dazu, aber muss es wirklich abends sein? Viele Restaurants haben tagsüber oft günstige Mittagsmenüs, bei denen es meist das gleiche zu essen gibt wie abends. Dazu gibt's kostenlose Stadtführungen, Touristenpässe und Reisekreditkarten, mit denen Geld abheben kostenlos ist.
0: Jetzt gehen wir noch ganz kurz aufs Thema Reise buchen. Lohnen sich denn auch noch Last-Minute-Flüge?
1: Das kommt ganz drauf an. Die Regel, Last Minute ist automatisch günstiger, gilt nicht. Oft steigen die Preise bei beliebten Urlaubszielen sogar noch, je näher die Abreise rückt. Wer Planungssicherheit und eine möglichst gute Auswahl haben möchte, spart am besten bei Frühbucherangeboten. So lassen sich zum Beispiel auch kurzfristige Preissprünge durch den derzeit hohen Ölpreis umgehen. Last Minute kann sich aber trotzdem lohnen. Wer nicht auf Ferien oder ein bestimmtes Reiseziel festgelegt ist, kann hier kurzfristig immer wieder gute Schnäppchen und Rabatte finden.
0: Danke dir, Olli. Also wir hören mit so ein paar Tipps vor und auch während des Urlaubs lassen sich die Kosten vielleicht noch so ein kleines bisschen im Rahmen halten. Nichtsdestotrotz wünsche ich euch einen wunderbaren und erholsamen Urlaub, wenn es dann soweit ist.
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7: Ich bin Stefan Schütz. Starship, das größte Raketensystem der Raumfahrtgeschichte, hat gestern Abend seinen 13. Testflug erfolgreich hingelegt. Von Texas aus ist die unbemannte Rakete ins All geflogen, bevor die beiden wiederverwertbaren Stufen planmäßig ins Meer gestürzt sind. Entwickelt hat das Ganze SpaceX, die Firma von Elon Musk. Die NASA will mit Starship Astronauten zum Mond bringen, SpaceX selbst träumt sogar vom Mars. Im Asowschen und Schwarzen Meer eskaliert der Seekrieg zwischen Russland und der Ukraine. Täglich gibt es Berichte über Schiffe, die eines der beiden Länder ins Visier genommen hat, Katharina Schröder berichtet.
8: Die Ukraine greift seit Anfang Juli Schiffe an, die russisch kontrollierte Häfen im Asowschen und Schwarzen Meer anlaufen. Ursprünglich ging es dabei vor allem um Öltanker der sogenannten Schattenflotte. Moskau reagierte mit einer Ausweitung seiner Angriffe auf ukrainische Hafenanlagen im Großraum Odessa. Eine Blockade des ukrainischen und des russischen Schiffsverkehrs im Schwarzen Meer könnte vor allem die Getreidepreise in die Höhe treiben.
7: In Frankreich und Spanien kämpfen die Einsatzkräfte weiter gegen die Flammen. An der Atlantikküste haben mittlerweile über 140.000 Menschen ihre Wohnungen verlassen müssen. Auch erste Vororte von Bordeaux sind evakuiert worden. Auch bei Madrid brennt's heftig. Dort ist der Großbrand laut Katastrophenschützern derzeit nicht zu löschen. Mehr als 60.000 Menschen sollen die Region verlassen oder zu Hause bleiben. Ministerpräsident Sanchez nimmt heute an einer Krisensitzung teil. Mit einem Festakt und Musik von Beethoven feiern die Bayreuther Festspiele ihr Gründungsjubiläum. Vor 150 Jahren veranstaltete der Komponist Richard Wagner zum ersten Mal sein heute weltbekanntes Opernfestival. Um 18 Uhr wird es zum Festspielauftakt keine Operninszenierung geben. Das Orchester spielt Beethovens 9. Symphonie. Davor ist eine Gedenkveranstaltung für während des Nationalsozialismus verfolgte jüdische Musiker geplant. Jutro weitet den Rückruf einer Bio-Bärenmischung aus, die bei Lidl über die Ladentheke gegangen ist. Der Verdacht, Noroviren könnten das Tiefkühlprodukt der Marke Freschona verunreinigt haben. Die können ordentlich Brechdurchfall und Flüssigkeitsverlust verursachen, deshalb sollte man die Beeren auf keinen Fall essen. Wer sie noch im Gefrierschrank hat, kann sie in jeder Lidl-Filiale zurückgeben. Ein Kassenzettel braucht es dafür nicht.
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9: Bilderbuch Badewetter ist angesagt bei uns in der Region. Hoch Norbert beschert uns Sonne pur von früh bis spät. Es geht örtlich auf knapp über 30 Grad und abends ist es lange lau. In der Nacht haben wir sternklar mit Tiefstwerten so um 12 Grad. Und der Sonntag versucht es ähnlich mit erstmal viel Sonne bei durchaus 8, 29 Grad. Aber dann wird der Wind auffrischen, es kommen auch mehr Wolken rein und spätestens zum Abend hin heißt es Achtung. Es können durchaus örtliche Schauer oder Gewitter auftreten, die uns dann auch zum Wochenstart begleiten. Aus der Wetterredaktion Christian Kühn.
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10: Um 11:03 am Samstagvormittag. Ein Blick auf die Straßen, nichts los, außer in Hirscheid. Da steht ein Blitzer innerorts, aus Strollendorf kommt. Beidseitig wird geblitzt, Tempo 50. Habt ihr auch was gesehen? Die Studio- und WhatsApp-Hotline ist die 0951 98 29 029.
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2: Ich freue mich, dass ihr mit dabei seid an diesem Samstag. Ich hoffe, ihr genießt dieses wunderbare Wetter. Wir schauen auf Montag. In 2 Tagen, ja, da startet die Radio Bamberg Dorftour 2026, unser 10. Jubiläum. Montag sind wir gleich in Wüstenstein im Landkreis Forchheim, am Dienstag in Pettstadt, am Mittwoch in Oesdorf, am Donnerstag in Kemmern und Finale dann am Freitag in Viereth im Landkreis Bamberg. Alle Infos dazu findet ihr nochmal unter radio-bamberg.de. Und jetzt bleiben wir aber erstmal bei diesem Wochenende. Da wollen ja auch ein paar Feste gefeiert werden. Welche genau, hört ihr gleich hier bei Radio Bamberg. Davor die Musik eures Lebens mit Salt and Pepper. Electric Light Orchestra sind dabei. Und davor noch Jason Mraz mit Have It All. Schönes Wochenende euch.

0: Schönen Samstag mit Salt and Pepper. Let's talk about sex.
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0: Und da ist was geboten an diesem Wochenende, mein lieber Scholli. Ja? Es ist zum Beispiel 30 Jahre Rathausfest Hirscheid mit Live-Musik, Kinderaktion morgen. Auch 150 Jahre Freiwillige Feuerwehr Neuhausen wird groß gefeiert an diesem Wochenende. Dann heute auch noch das Weinfest im Festzelt auf dem Schulhof der Grundschule Burg Ebrach. Oder DJK Steinsdorf Familientag ab 14 Uhr an der Sportanlage. Da ist schon mal viel geboten. Und dann sind ja auch noch die ganzen Kervas dieses Wochenende. Und das sind unzählige. Ich hoffe, ich vergesse keine. Bamberger Jakobskerva, St. Anna Kerva, Gräfenhäusling wird Kerva gefeiert. In Staffelbach, Burg Windheim, Hallstatt, Königsfeld, in Steppach, Ebing, Teucherz, Weichendorf, Neuhausen, Priegendorf, Schönbrunn, Dreuschendorf, in Kleinsendelbach, in Albertshof, Bernfels, Höhenschwerz und Kerva gibt es auch noch in Heroldsbach. Also ganz egal, wo es euch hinzieht. Vielleicht auch noch aufs Annafest. Ja, das ist ja auch noch, kommt ja auch noch on top. Ich wünsche euch ganz viel Spaß, habt eine tolle Zeit.

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8: Um 11:30 im Studio Richard Pappberg. Bundeswirtschaftsministerin Katharina Reiche hat gestern Nachmittag den Bosch-Standort in Bamberg besucht. Im Mittelpunkt ihres Besuchs stand das Wasserstoffleitwerk, das Bosch im vergangenen Jahr feierlich eröffnet hatte. Außerdem sprach Reiche mit Vertretern des Unternehmens über die Transformation der Automobilindustrie, Technologieoffenheit, Wettbewerbsfähigkeit und den Einsatz von Wasserstoff im Mobilitätssektor. Mit dem Besuch zeigte sich der Bamberger Bosch-Betriebsratsvorsitzende Mario Gutmann zufrieden.
9: Was das Thema Technologieoffenheit angeht, was das Thema Wettbewerbsfähigkeit angeht, was das Thema, ich sag mal, was macht der Chinese mit uns, was ist das Thema Local Content, wie schützen wir unsere Märkte, das waren die richtigen Botschaften, alles unterm Strich genau in die richtige Richtung von der Tonart gelegt. Sie hat das Thema verstanden und ich glaube auch, dass wir da an der richtigen Stelle Unterstützung bekommen werden, also deswegen bin ich da sehr hoffnungsvoll.
8: Bosch beschäftigt am Standort Bamberg nach eigenen Angaben rund 5700 Mitarbeiter. Allerdoch Annafest, so heißt seit gestern wieder in Forchheim, denn zum 186. Mal wird nun schon im Kellerwald gefeiert. Auf dem Nürnberger Torkeller hat Forchheims neue Oberbürgermeisterin Martina Hebendanz gestern Nachmittag um kurz nach 17 Uhr das erste Fass Bier angestochen. In ihrer Ansprache setzte Hebendanz auch gleich ein deutliches Statement.
10: Unsere Stadt steht für Freiheit, Demokratie, Rechtsstaatlichkeit, gegenseitigen Respekt, so für die Achtung der Würde jedes einzelnen Menschen unter uns. Und ich sage es hier ganz klar und deutlich, unser Annafest ist kein Platz für Extremismus, Menschenfeindlichkeit und Rechtspopulismus jeglicher Art. Herzlichen Dank.
8: Im Vorfeld war über ein Banner am Annafest gegen Rechtsextremismus diskutiert worden, das nach dem Willen der Oberbürgermeisterin nicht mehr aufgehängt wurde. Heute findet um 15.30 Uhr der kleine Annafest-Umzug statt. Er startet am Rathausplatz und führt dann zum Kellerwald. In der Bamberger Kulturszene gibt es Ärger um nicht ausgegebene Fördergelder. Die Wählergruppierung Die Zwiebel wirft dem Kulturreferat vor, fast 24.000 Euro für die freie Kulturszene ungenutzt verfallen lassen zu haben.
11: Von den zusätzlich bereitgestellten 100.000 Euro seien nur gut 76.000 Euro ausgegeben worden, obwohl viele Kulturschaffende dringend auf Unterstützung angewiesen seien. Die Zwiebel kritisiert, dass das Geld wegen eines versäumten Antrags nicht ins nächste Haushaltsjahr übertragen werden konnte. Besonders unverständlich sei das, weil die Projektförderung für 2026 bereits im Frühjahr ausgeschöpft gewesen sei und zahlreiche Vorhaben leer ausgingen. Die Wählergruppierung fordert deshalb, bewilligte Kulturmittel künftig vollständig für ihren vorgesehenen Zweck einzusetzen. Kerstin Rauschmeier, Radio Bamberg, Nachrichtenredaktion.
8: Bambergs Kulturreferentin Ulrike Siebenhaar bedauerte den Vorgang auf Nachfrage von Radio Bamberg ausdrücklich. Sie entschuldige sich persönlich dafür, dass die verbliebenen Fördergelder aus haushaltsrechtlichen Gründen nicht in den regulären Kulturfördertopf übertragen werden konnten. Viele Geschäfte laden morgen in der Bamberger Innenstadt zum verkaufsoffenen Sonntag ein. Zwischen 13 und 18 Uhr können Läden in weiten Teilen der City und im Sandgebiet öffnen. Ob sie teilnehmen, entscheidet allerdings jedes Geschäft.

0: Geschäft selbst. Möglich ist das durch das neue bayerische Ladenschlussgesetz, das den Kommunen mehr verkaufsoffene Sonntage erlaubt. Für die Anreise setzen die Stadtwerke wieder Shuttlebusse von den Park-and-Ride-Plätzen in die Innenstadt ein. 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
2: Sonne pur und locker 30 Grad, also die Voraussetzungen für einen herrlichen Badewetter- und Grilltag sind gegeben. Auch abends bleibt es lange lau und gewitterfrei. Dann geht es durch eine klare Nacht mit Frühwerten um 12 Grad und der Sonntag bringt auch erstmal viel Sonne bei durchaus 8, 29 Grad. Aber der Wind frischt dann auf, später kommen ein paar Wolken mehr dazu und abends und über Nacht wird es wohl ein erhöhtes Schauer- und Gewitterrisiko geben. Und auch zum Wochenstart haben wir es dann gemischt mit teils Schauern, vielleicht auch Gewittern bei bis zu 25 Grad. Aus der Wetterredaktion Christian König.
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0: Gleich 12:05 am Samstagmittag. Wir blicken auf die Straßen. Hier scheint innerorts aus Strohlendorf kommt. Da steht ein Blitzer in beide Richtungen bei erlaubten 50 km/h. Habt ihr auch was gesehen? Die Studio- und WhatsApp-Hotline ist die 0951 98 29 0 29. Gute Fahrt.
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0: Crazy Song von Bruno Mars an diesem Samstag.
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0: Ja, wenn sich der Kellerwald wieder mit Musik füllt, die Bierkrüge klirren und das Riesenrad über den Baumwipfeln leuchtet, dann weiß jeder hier bei uns in der Region, Annafest ist da. Aber was erwartet uns eigentlich genau? Worauf sollten wir achten und wie kommen wir auch am besten hin? Darüber sprechen wir jetzt mit Anja Troll aus der Radio Bamberg Redaktion. Anja, erzähl mal, gestern ist es ja gestartet. Worauf können wir uns dieses Jahr beim Annafest freuen?
2: Na, natürlich auf ganz viel fränkische Lebensfreude. Wie immer gibt's im Kellerwald wieder die traditionellen Bierkeller, Live-Musik auf mehreren Bühnen, zahlreiche Fahrgeschäfte, natürlich auch das Riesenrad und jede Menge fränkische Schmankerl. Für die Familien sind vor allem die beiden Familientage am Dienstag und Donnerstag interessant. Da gibt's bei vielen Fahrgeschäften und Buden Ermäßigungen. Das Annafest ist eben nicht nur ein Bierfest, sondern eben auch ein Volksfest für die ganze Familie.
0: Gibt es vielleicht auch so ein paar Regeln, die Besucher kennen sollten?
2: Ja, so ein paar gibt es da schon. Also wichtig ist vor allem die gegenseitige Rücksichtnahme und den Anweisungen des Sicherheitsdienstes Folge zu leisten. Die Musik endet jeden Abend um 23 Uhr, ausgeschenkt wird aber noch bis um 23.30 Uhr. Wer danach auch noch Appetit auf gebratene Mandeln oder etwas zu essen hat, der kann an den Imbiss- und Süßwarenständen sogar noch bis 0.30 Uhr einkaufen.
0: Und wie komme ich jetzt am besten hin? Mit dem Auto oder lieber anders?
2: Ja, am entspanntesten ist wie so oft die Anreise mit Bus oder Bahn, denn vom Bahnhof Forchheim bzw. der Station Forchheim Nord ist das Festgelände ja richtig gut zu erreichen. Wer trotzdem mit dem Auto kommt, sollte die Park-and-Ride-Angebote nutzen, denn von dort aus fahren auch regelmäßig Shuttlebusse Richtung Annafest. Direkt in der Innenstadt zu parken wird dagegen nicht empfohlen.
0: Dankeschön, Anja. Wir freuen uns jetzt noch auf 10 Tage Annafest in Forchheim. Alle Infos und das Programm findet ihr auch nochmal unter radio-bamberg.de in unserem Veranstaltungskalender.
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5: Ich bin Stefan Schütz. Mit einer großen Parade durch die Innenstadt feiert Berlin den Christopher Street Day. Mehr als 100.000 Menschen und viele Wagen sowie Fußgruppen nehmen daran teil. Der Berliner CSD ist eine der größten Demonstrationen für Vielfalt und Menschenrechte in Europa. Vor dem Beginn warnten die Organisatoren vor einem raueren gesellschaftlichen Klima. Queere Menschen stehen weltweit unter mehr Druck, so ein Sprecher. Pakete, die schwerer sind als 23 Kilo, sollten nicht mehr von einem Zusteller allein ausgeliefert werden. Der Logistikkonzern DHL fordert eine gesetzliche Obergrenze, die er für sich selbst aber nicht festlegen will. Elisa Schuh berichtet.
6: Schwere Pakete zu tragen ist schlecht für den Rücken, argumentiert DHL. Und Probleme damit seien der Grund für jede dritte Krankmeldung. Die Politik müsse sich dem Thema annehmen, weil DHL nicht mehr konkurrenzfähig sei, wenn die Regel nur intern eingeführt werden würde. Die Gewerkschaft Verdi stimmt zu und möchte 2 Zusteller sogar schon bei Paketen ab 20 Kilo.
5: In Frankreich haben die Behörden wegen der Waldbrände tausende Menschen aus Vororten von Bordeaux evakuiert. Bislang sind mehr als 140.000 Menschen aus den Regionen um Bordeaux in Sicherheit gebracht worden. In der Nähe der spanischen Hauptstadt Madrid sind mehrere Brände zu einem Großfeuer verschmolzen. Die Regierung hat den nationalen Notstand ausgerufen. Hier sind bisher rund 60.000 Menschen von den Bränden betroffen. In Ingolstadt ist ein 21-Jähriger mit über 150 Kilometern pro Stunde durch die Stadt gerast. Die Polizei konnte ihn nachts nach gut einem Kilometer, als sein Taxi die Straße blockiert hat, stoppen. Statt Einsicht zu zeigen, hat er sich über die Kontrolle lustig gemacht. Jetzt ermittelt die Polizei wegen eines illegalen Autorennens und die Führerscheinstelle prüft, ob der Mann zur medizinisch-psychologischen Untersuchung muss. Florian Lipowitz ist nach seinem Tour de France aus wieder zu Hause. Der 25-jährige Radprofi war am Dienstag beim Einzelzeitfahren gestürzt und hat sich das rechte Schlüsselbein gebrochen. Nach der OP war er noch kurz im Krankenhaus. Für den Vorjahresdritten der Tour dürften die nächsten großen Ziele damit erledigt sein. Sowohl die Vuelta als auch die WM in Montreal im September kommen für ihn wohl zu früh.
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7: Bilderbuch Badewetter ist angesagt bei uns in der Region. Hoch Norbert beschert uns Sonne pur von früh bis spät. Es geht örtlich auf knapp über 30 Grad und abends ist es lange lau. In der Nacht haben wir es sternklar mit Tiefstwerten so um 12 Grad. Und der Sonntag versucht es ähnlich mit erstmal viel Sonne bei durchaus 8, 29 Grad. Aber dann wird der Wind auffrischen, es kommen auch mehr Wolken rein und spätestens zum Abend hin heißt es Achtung. Es können durchaus örtliche Schauer oder Gewitter auftreten, die uns dann auch zum Wochenstart begleiten. Aus der Wetterredaktion Christian König.
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8: Um 12:03 am Samstagmittag ein Blick auf die Straßen. A70 Bamberg in Richtung Schweinfurt-Werneck. Zwischen Bamberg und Hallstatt Gefahr durch ein defektes Auto. Der rechte Fahrstreifen ist blockiert. Dann haben wir noch die A3 Würzburg in Richtung Nürnberg. Zwischen Nürnberg-Nord und Nürnberg-Beringersdorf 2 Kilometer stockender Verkehr. 5 Minuten länger braucht ihr hier. Dann haben wir noch einen Blitzer stehen in Hirscheid, innerorts aus Strullendorf kommend, Tempo 50 in beide Richtungen. Habt ihr auch was gesehen? Die Studio- und WhatsApp-Hotline ist die 0951 98 29 029.
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10: Servus, das Annafest ist gestern offiziell gestartet. Freuen wir uns sehr drüber über die nächsten jetzt dann noch 10 Tage, die da gefeiert werden. Und da gibt es aber immer so ein paar kleine Sachen, auf die wir achten sollten. Was genau, das hört ihr gleich hier bei Radio Bamberg. Davor die Musik eures Lebens mit The Pointer Sisters. Casey and the Sunshine Band dabei mit Give It Up.

0: Schönes Wochenende, Radio Bamberg hier mit der Musik eures Lebens.
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0: 23 Bierkeller, 7 Musikbühnen, über 30.000 Sitzplätze und jetzt noch 10 Tage Ausnahmezustand im Kellerwald. Gestern offiziell gestartet das Annafest in Forchheim. Und falls ihr schon mal da wart, dann wisst ihr ja, ne, das Annafest, das hat so seine ganz eigenen Gesetze. Hier kommt deshalb die kleine Annafest-Knigge. Natürlich alles mit einem Augenzwinkern.
2: Es gibt da so einen fränkischen Spruch.
3: Die König, die sitzen in ihr Palast und ich hock lieber am Annafest.
4: Prost die Säcke!
2: Und wer aufs Annafest geht, der weiß, ein Keller, das langt im Leben nicht.
5: Das gehört einfach mit dazu. Einmal zum Neder, dann rüber zum Schworner, vielleicht noch auf den Greif. Und unterwegs trifft man sowieso mindestens 5 Leute, die man seit der letzten Kerber nicht mehr gesehen hat. Mensch, dich gibt's ja, Arno.
6: Kuss. Geht raus.
2: Platz gibt's übrigens immer. Zumindest irgendwie. Ein freundliches Ey, ist da noch was frei? Wirkt am Annafest oft Wunder.
3: Frale, hockt's euch her.
2: Und spätestens, wenn die Kapelle Sweet Caroline oder den böhmischen Traum anstimmt,
5: sitzt sowieso keiner mehr unten. Auf den Bierbänken wird mitgesungen, mitgeschunkelt und manchmal auch ein bisschen zu euphorisch getanzt.
7: Wir tanzen heute die Elemente.
2: Was aber überhaupt nicht geht, den Kellerwald als Toilette benutzen oder den Hund mitbringen.
5: Und Waffen bleiben selbstverständlich auch daheim. Also, Seidler bestellen, Brotzeit teilen, neue Leute kennenlernen und einfach genießen. Denn am Ende gilt nur eins.
8: Aller doch, Annafest!

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2: Um 12:30 im Studio Richard Packberg. Seit gestern läuft es das Annafest in Forchheim. Am Nachmittag hat Forchheims Oberbürgermeisterin Martina Hebendanz mit 3 Schlägen das erste Fassbier angestochen und das Fest somit offiziell eröffnet. Heute steht gleich der nächste Höhepunkt an. Um 15.30 Uhr startet der kleine Annafest-Umzug durch die Stadt. Kellerwald-Bürgermeister Udo Schönfelder im Radio Bamberg Interview.
3: Ja, wir haben wieder natürlich Musikgruppen, dann auch Schützenvereine und der Stadtrat ist da, die Partnerstädte und viele Gruppen, viele Zuschauer auch. Hier ist dann auch wichtig, wir haben ja den sogenannten Kleinen alle 4 Jahre nacheinander und bei den Jahren, die auf 0 und 5 enden, haben wir dann den großen Festzug sonntags.
2: Los geht's heute mit dem kleinen Annafest-Umzug am Rathausplatz. Das Programm startet bereits um 14 Uhr. Das Annafest geht in diesem Jahr bis zum 3. August. Das Stadtradeln 2026 hat in Stadt und Landkreis Bamberg einen neuen Teilnehmerrekord gebracht. Fast 9.900 Menschen legten in 3 Wochen gemeinsam Millionen Fahrradkilometer zurück. Stadt und Landkreis belegen damit in ihrer jeweiligen Größenklasse erneut Platz 1 in Bayern. In der Stadt Bamberg wurden allein rund 667.000 Kilometer geradelt und dabei 109 Tonnen CO2 eingespart. Die Gewinner werden Ende Juli auch ausgezeichnet. Fridays for Future ruft heute Abend in Bamberg zu einer Klimademo auf. Los geht's um 20 Uhr am ETH-Hoffmann-Platz. Unter dem Motto Kein Grad mehr, Solidarität schafft Zukunft, wollen die Organisatoren die Klimakrise und ihre sozialen Folgen in den Mittelpunkt rücken. Anlass sind unter anderem die jüngsten Umweltkatastrophen und die Hitzewelle in Europa. Der FC Eintracht Bamberg ist doch aus dem Toto-Pokal ausgeschieden. Das Sportgericht des Bayerischen Fußballverbandes hat die Erstrundenpartie in der vergangenen Woche gegen den TSV Neudrossenfeld nachträglich mit 2:0 für die Gäste gewertet. Grund war der Einsatz eines nicht spielberechtigten Spielers beim FCE. Außerdem muss der Verein 150 Euro Strafe zahlen. Eine Berufung gegen das Urteil ist nicht möglich. In der Bayernliga Nord muss die Eintracht dann heute um 18.30 Uhr beim SV Fortuna Regensburg antreten. Bereits um 16 Uhr ist die DJK Don Bosco Bamberg bei der Spielvereinigung Bayernhof zu Gast. Und in der Landesliga Nordwest tritt der SV Buckenhofen um 15 Uhr beim FC Herzogenaurach an. Morgen ist der TSV Burg-Ebrach ab 14 Uhr bei TuS Leider gefordert. 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
4: Sonne pur bis Abend gibt's. Das bei 30, 31 Grad. Abends ist es bis zur Dunkelheit lange lau. Nachts dann sternklar und es kühlt auf 12 Grad ab. Sonntag beschert auch viel Sonne. Bei durchaus 8, 29 Grad. Aber nachmittags wird's windiger und wolkiger. Und spätestens am Abend und rein in den Montag müssen wir uns auf einige Schauer und Gewitter einstellen. Aus der Wetterredaktion Christian Kühn.
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2: Um 12:53 am Samstagmittag auf die A73 schauen wir. Bamberg in Richtung Nürnberg. Zwischen Bamberg Süd und Hirscheid Gefahr durch Gegenstände auf der Fahrbahn. Ein Plastikteil liegt darum. A70 Bamberg in Richtung Schweinfurt-Wenneck. Zwischen Bamberg und Hallstatt Gefahr durch einen defekten LKW. Der rechte Fahrstreifen ist blockiert. Und dann haben wir noch einen Blitzer in Hirscheid, innerorts aus Strullendorf kommend. Da sind Tempo 50 erlaubt und blitzt beidseitig. Habt ihr auch was gesehen? Die Studio- und WhatsApp-Hotline ist die 0951 98 29 029.
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2: Das ist wie Weihnachten und Ostern zusammen. Wir sind wieder draußen bei euch. Der erste Tag der Dorftour 2025. Was haben wir uns darauf gefreut? Und jetzt ist es soweit. Die Stimmung ist jetzt schon bombastisch hier.
3: Wie war deine erste Reaktion, als du erfahren hast, wir kommen zu euch nach Weilerspach?
4: Reaktion war natürlich überragend. Und heute ziehen wir richtig durch auf einen geilen Nachmittag.
3: Schöne Grüße aus Teuchert. Wir sind bei unserer zweiten Station der Dorftour 2025.
5: Wir halten gut zusammen im Dorf und es freut sich jeder auf den heutigen Tag. Die Sonne scheint, Bier ist kalt, Bratwürste sind auf dem Grill, alles da.
6: Die Stimmung ist mega, oder?
7: Echt geil. Die Sonne scheint, Bratwürste sind gut, die Brötler sind gut. Wunderschön.
3: Die dritte Station hier in Weigelshofen auf einem wunderschönen Platz. Die Sonne scheint. Bei mir steht jetzt hier der Bürgermeister von Eggelsheim.
8: Das Schöne ist, dass ihr halt auch vor Ort seid mit dem Team und die Berichterstattung. Ich finde, Radio Bamberg ist einfach geil.
2: Die Hände nach oben und klatschen auf die Welt. Schönen Nachmittag.
3: Wir sind am neuen Festplatz mitten in Walsdorf.
9: Es herrscht ein Ausnahmezustand heute in Walsdorf. Ich freue mich und wir feiern oder weihen heute auch den neuen Festplatz ein. Er ist gepflastert worden, er hat jetzt Energiesäulen. Es ist alles bereit.
10: Wir machen Abenteuerschule. Lachen, lernen, spielen, dies und das.
3: Fliegendorf, der Ortsteil von Baunach. Ist das heute so die heimliche Hauptstadt oder ist es eher so das gemütliche Wohnzimmer von Baunach?
9: Also heute definitiv Hauptstadt. Wahrscheinlich nicht nur von Baunach, sondern vom ganzen Landkreis, weil ihr hier seid. Aber auch sonst lässt sich in Fliegendorf sehr gut leben.
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R.E.M. Losing My Religion hier bei Radio Bamberg. Mein Name ist Marlene Thien und ich verabschiede mich damit für heute. Wir hören uns am Montag wieder im vollen Programm ab 10 Uhr. Und dann freuen wir uns selbstverständlich auf die erste Station der Radio Bamberg Dorftour in Wüstenstein. Ich hoffe, wir sehen uns da alle. Hier übernimmt jetzt ab 13 Uhr Andi Eller. Viel Spaß und schönes Wochenende noch. Yeah.

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0: Und der Welt.
1: Ich bin Stefan Schütz. Die Waldbrände in Frankreich und Spanien werden immer schlimmer. In beiden Ländern sind über 160.000 Menschen in Sicherheit gebracht worden. Auch Touristen sind darunter. Die EU schickt jetzt Löschflugzeuge zur Unterstützung. In Spanien ist die Lage rund um Madrid besonders dramatisch. Das Großfeuer dort lässt sich wegen starken Winds derzeit nicht löschen, heißt es. Allein rund um Madrid sind mehr als 63.000 Menschen von den Maßnahmen betroffen. Trotz der Sperre der Straße von Hormuz im Iran ist die Ölversorgung Europas gesichert. Das sagte die Ökonomin Franziska Holz vom Institut für Wirtschaftsforschung. Tine Klimach berichtet.
2: Der Preis für Rohöl schießt weiter in die Höhe. Zuletzt lag er bei rund $100 pro Barrel. Zum Vergleich, vor dem Ausbruch des Irankriegs Ende Februar lag der Preis bei rund 66 Euro pro Barrel. Neue Entlastungen wird es auch erstmal nicht geben. Das hat Wirtschaftsministerin Reiche diese Woche noch einmal klargestellt. Der Tankrabatt hat viele Milliarden gekostet und dafür ist jetzt kein weiteres Geld mehr da.
1: Beschäftigte in der bayerischen Süßwarenindustrie können sich über mehr Geld freuen. Rückwirkend zum 1. Juni gibt es 2,9% mehr Entgelt, meldet der Arbeitgeberverband BDSI. Am 1. November kommen 0,3% dazu und am 1. Juni 2027 dann weitere 2,9%. Außerdem gibt es jetzt im August und 2027 jeweils eine Erholungsbeihilfe von 80 Euro. Der Tarifvertrag läuft insgesamt über 2 Jahre. Das Institut der deutschen Wirtschaft rät Finger weg von neuen Gasheizungen. Der Grund, die jährlichen Heizkosten sollen sich bis 2040 fast verdoppeln. Die Fachleute empfehlen stattdessen Wärmepumpen. Hintergrund der Studie ist das neue Heizungsgesetz der Bundesregierung. Das lässt jedem frei, welche Heizungsart er einbauen lässt. Wer sich trotzdem für Gas entscheidet, könnte laut Studie später ganz schön draufzahlen. Jutro weitet den Rückruf einer Bio-Bärenmischung aus, die bei Lidl über die Ladentheke gegangen ist. Der Verdacht, Noroviren könnten das Tiefkühlprodukt der Marke Freshona verunreinigt haben. Die können ordentlich Brechdurchfall und Flüssigkeitsverlust verursachen, deshalb sollte man die Beeren auf keinen Fall essen. Wer sie noch im Gefrierschrank hat, kann sie in jeder Lidl-Filiale zurückgeben. Kassenzettel braucht es dafür nicht.
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3: Auch durch die zweite Tageshälfte gibt es Sonne-Satt-Garantie mit locker 30, 31 Grad. Abends ist es lange lau, nachts sternklar und dann kühlt es bis morgen früh auf 12 Grad ab. Sonntag steht kaum nach mit viel Sonne und durchaus 8, 29 Grad. Aber nachmittags wird es windiger, dann kommen auch mal Wolken dazu. Und spätestens in den Abend rein und noch in den Montag wird es einige Schauer und Gewitter geben. Aus der Wetterredaktion Christian Kühn.
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4: Um 3:01 am Samstagnachmittag. A3 Würzburg in Richtung Passau zwischen Nürnberg-Beringersdorf und Altdorf-Burgtann. 10 Kilometer Stau. Hier braucht ihr knapp 40 Minuten länger. Dann die A3 Würzburg in Richtung Nürnberg. Einfahrt Erlangen-Tennenlohe. Da steht ein defekter PKW. Und nochmal A3 Würzburg in Richtung Nürnberg zwischen Wiesentheid und Geiselwind. Ein Grasbrand. Da gibt es Sichtbehinderungen durch Rauch. Der rechte Fahrstreifen ist blockiert. Hier also besonders vorsichtig fahren. Dann haben wir noch einen Blitzer. Der steht nach wie vor in Hirscheid innerorts aus Strohlendorf kommend. Tempo 50 beidseitig. Habt ihr auch was gesehen? Die Studio- und WhatsApp-Hotline ist die 0951 98 29
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5: Schön, dass ihr mit dabei seid. Samstag, 25. Juli und seit gestern ist es offiziell. Es heißt Allerdorch Annafest High Life im Kellerwald. Das Ganze an 11 Tagen und natürlich waren wir gestern mit dabei bei der großen Eröffnung. Und wie es war, wie die Stimmung war, was passiert ist, wie viele Schläge die Oberbürgermeisterin, die neue Martina Hebendanz, gebraucht hat, das gibt's gleich nach der Musik eures Lebens. Los geht's mit Van Halen und Jump.

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0: Das läuft offiziell seit gestern, da war der offizielle Bieranstich und es war jede Menge los. Jubel, Trubel, Heiterkeit an 11 Tagen im und am Forchheimer Kellerwald. Und gestern bei der Eröffnung mit vor Ort war Anja Troll.
2: Es ist einfach immer wieder ein ganz besonderes Gefühl, hier im Kellerwald beim Annafest zu sein. Die Stimmung ist hervorragend und es ist eben ein ganz besonderes Fest, auch für Caroline die Erste, unsere Bierkönigin.
3: Für mich ist Annafest ein Ort der Zusammenkunft. Hier trifft man alte Gesichter, man lernt neue Leute kennen und hat hier einfach eine richtig schöne Zeit. Und es ist eigentlich wie so ein kleines Familientreffen eigentlich. Also man kommt zwar vielleicht manchmal alleine hoch auf den Kellerwald, aber man kann sich sicher sein, man wird den Abend nicht alleine verbringen.
2: Mit 3 Schlägen wurde dann ganz offiziell von Martina Hebendanz, der Oberbürgermeisterin hier in Forchheim, auch das Fass angestochen und damit eben auch das Annafest eröffnet. Und alle freuen sich natürlich riesig.
4: Ein Traditionsfest, das muss man mitnehmen, alle Jahr.
5: Ich finde das Annafest cool, weil man da ganz viele Sachen machen kann. Zum Beispiel das mit den Enten und auch Schiffsschaukel finde ich auch sehr cool.
6: Also ich finde auch gerade die Abendatmosphäre immer sehr, sehr spannend. Man geht ein paar Meter und hat eine andere Band, eine ganz andere Stimmung, eine ganz andere Atmosphäre. Und gerade diese Vielfalt einfach, die man da

0: erlebt, die ist einfach für mich super spannend und reizvoll.
1: Dann wünschen wir uns einfach ein friedliches Annafest mit ganz viel kühlem Bier und ganz viel guter Stimmung.
2: Dankeschön. Anja, heute um 15.30 Uhr übrigens der große Annafest-Umzug. Also schnappt euch die Kids, die Family, die Freunde und ab in den Forchheimer Kellerwald.

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1: Um halb zwei im Studio Richard Backberg. Seit gestern läuft das 186. Annafest in Forchheim und heute steuert es auf das nächste Highlight zu. Am Nachmittag findet der kleine Annafest-Umzug durch die Stadt zum Kellerwald statt. Forchheims Oberbürgermeisterin Martina Hebendanz ist schon voller Vorfreude.
2: Natürlich, das ist was ganz Besonderes, als Oberbürgermeisterin da vorne mit weg zu laufen mit unseren Schützengesellschaften, mit den Trachtengruppen. Unsere Partnerstädte sind auch wieder da. Also das wird auch ein großartiges Erlebnis und da freue ich mich auch riesig drauf, dann tatsächlich vom Rathausplatz hier hoch dann zu laufen mit allen gemeinsam. Ich glaube, das Wetter ist auch sehr vielversprechend, von daher wird es definitiv was ganz Tolles.
1: Start des Umzugs ist um 15.30 Uhr. Das Programm beginnt in etwa einer halben Stunde um 14 Uhr. Der Stadtradeln 2026 hat in Stadt und Landkreis Bamberg einen neuen Teilnehmerrekord gebracht. Fast 9.900 Menschen legten in drei Wochen gemeinsam Millionen Fahrradkilometer zurück. Stadt und Landkreis belegen damit in ihrer jeweiligen Größenklasse erneut Platz 1 in Bayern. In der Stadt Bamberg wurden allein rund 677.000 Kilometer geradelt und dabei 109 Tonnen CO2 eingespart. Die Gewinner werden Ende Juli auch ausgezeichnet. In der Bamberger Kulturszene gibt es Ärger um nicht ausgegebene Fördergelder. Die Wählergruppierung Zwiebel wirft dem Kulturreferat vor, fast 24.000 Euro für die freie Kulturszene ungenutzt verfallen lassen zu haben.
3: Von den zusätzlich bereitgestellten 100.000 Euro seien nur gut 76.000 Euro ausgegeben worden, obwohl viele Kulturschaffende dringend auf Unterstützung angewiesen seien. Die Zwiebel kritisiert, dass das Geld wegen eines versäumten Antrags nicht ins nächste Haushaltsjahr übertragen werden konnte. Besonders unverständlich sei das, weil die Projektförderung für 2026 bereits im Frühjahr ausgeschöpft gewesen sei und zahlreiche Vorhaben leer ausgingen. Die Wählergruppierung fordert deshalb, bewilligte Kulturmittel künftig vollständig für ihren vorgesehenen Zweck einzusetzen. Kerstin Rauschmeier, Radio Bamberg, Nachrichtenredaktion.
1: Bambergs Kulturreferentin Ulrike Siebenhaar bedauert den Vorgang auf Nachfrage von Radio Bamberg ausdrücklich. Sie entschuldige sich persönlich dafür, dass die verbliebenen Fördergelder aus haushaltsrechtlichen Gründen nicht in den regulären Kulturfördertopf übertragen werden konnten. Der FC Eintracht Bamberg ist doch aus dem Toto-Pokal ausgeschieden. Das Sportgericht des Bayerischen Fußballverbandes hat die Erstrundenpartie in der vergangenen Woche gegen den TSV Nordrossenfeld nachträglich mit 2:0 für die Gäste gewertet. Grund war der Einsatz eines nicht spielberechtigten Spielers beim FCE. Außerdem muss der Verein 150 Euro Strafe zahlen. Eine Berufung gegen das Urteil ist nicht möglich. In der Bayernliga Nord muss die Eintracht dann heute Abend um 18.30 Uhr beim SV Fortuna Regensburg ran. Bereits um 16 Uhr ist die DJK Don Bosco Bamberg bei der Spielvereinigung Bayernhof zu Gast und in der Landesliga Nordwest tritt der SV Buckenhofen um 15 Uhr beim FC Herzogenaurach an. Morgen ist der TSV Burg Eberach ab 14 Uhr dann bei TuS leider gefordert. 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
4: Sonne pur bis Abend gibt's. Das bei 30, 31 Grad. Abends ist es bis zur Dunkelheit lange lau. Nachts dann sternklar und es kühlt auf 12 Grad. Sonntag beschert auch viel Sonne bei durchaus 8, 29 Grad. Aber nachmittags wird's windiger und wolkiger. Und spätestens am Abend und rein in den Montag müssen wir uns auf einige Schauer und Gewitter einstellen. Aus der Wetterredaktion Christian Kühn.
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1: Um 4 Minuten nach halb zwei am Samstagnachmittag ein Blick auf die Straßen. A3 Würzburg in Richtung Nürnberg, Einfahrt Erlangen-Tennenlohe, da steht ein defekter PKW. Und nochmal die A3 Würzburg in Richtung Nürnberg zwischen Wiesentheid und Geiselwind, da brennt Gras am Rand, also da ist Sichtbehinderung durch Rauch wohl angesagt. Der rechte Fahrstreifen ist blockiert, hier bitte besonders vorsichtig fahren. Dann haben wir noch einen Blitzer in Hirscheids innerorts aus Strullendorf kommend, 50er Bereich in beide Richtungen. Habt ihr auch was gesehen? Die Studio- und WhatsApp-Hotline ist die 0951 98 29 0 29. Gute Fahrt.
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0: Schönen Samstag, gleich gibt's den Live-Sommer mit ABC und Poison Arrow. Vorher schauen wir auf das, was kommt.
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20: Ich bin Gregor Jose Moser. In Berlin feiern hunderttausende Menschen den Christopher Street Day. Die Organisatoren wollen ein Zeichen setzen und warnen vor einem raueren gesellschaftlichen Klima. Tanja Wagner berichtet.
21: Die CSD-Organisatoren sehen die Rechte queerer Menschen in Gefahr. Auch fordern sie, Hasskriminalität wirksam zu bekämpfen. Deshalb wolle man nicht leiser werden und kleiner, sondern lauter und größer. Das Motto der Demo in diesem Jahr lautet: Haltung ist hot. Gleichzeitig werden Störungen aus der rechten Szene befürchtet.

0: Carsten Linnemann hat auf Instagram eingeräumt, von seinem neuen Job als Gesundheitsminister hat er echt Höllenrespekt. Der CDU-Politiker bittet um etwas Einarbeitungszeit. Bisher ist er Generalsekretär seiner Partei, jetzt soll er Nachfolger von Nina Wagen werden, die ins Kanzleramt wechselt. Linnemann sagte, es sei ganz schön viel Musik drin, um zu einem gerechten, leistungsfähigen und zukunftsfähigen Gesundheitssystem zu kommen. In Frankreich und Spanien kämpfen die Einsatzkräfte weiter gegen die Flammen. An der Atlantikküste haben deutlich mehr als 100.000 Menschen ihre Wohnungen verlassen müssen. Auch erste Vororte von Bordeaux wurden evakuiert. Auch bei Madrid brennt's heftig. Dort ist der Großbrand laut Behörden derzeit nicht zu löschen. Mehr als 60.000 Menschen sollen die Region verlassen oder zu Hause bleiben. Betroffen sind auch Touristen. In Ingolstadt ist ein 21-Jähriger mit über 150 Kilometern pro Stunde durch die Stadt gerast. Die Polizei konnte ihn nachts nach gut einem Kilometer, als ein Taxi die Straße blockiert hat, stoppen. Statt Einsicht zu zeigen, hat er sich über die Kontrolle lustig gemacht. Jetzt ermittelt die Polizei wegen eines illegalen Autorennens und die Führerscheinstelle prüft, ob der Mann zur medizinisch-psychologischen Untersuchung muss. Starship, das größte Raketensystem der Raumfahrtgeschichte, hat seinen 13. Testflug erfolgreich hingelegt. Von Texas aus ist die unbemannte Rakete ins All geflogen, bevor die beiden wiederverwendbaren Stufen planmäßig ins Meer gestürzt sind. Entwickelt hat das ganze SpaceX, die Firma von Elon Musk. Die NASA will mit Starship Astronauten zum Mond bringen, SpaceX selbst träumt sogar vom Mars.
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2: Auch durch die zweite Tageshälfte gibt es Sonne-Satt-Garantie mit locker 30, 31 Grad. Abends ist es lange lau, nachts sternklar und dann kühlt es bis morgen früh auf 12 Grad ab. Der Sonntag steht kaum nach mit viel Sonne und durchaus 8, 29 Grad. Aber nachmittags wird es windiger, dann kommen auch mal Wolken dazu. Und spätestens in den Abend rein und noch in den Montag wird es einige Schauer und Gewitter geben. Aus der Wetterredaktion Christian König.
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1: 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Juli 1998. Ricky Martin ist mit The Cup of Life neu in den Charts. Es ist das größte Sportereignis der Welt. Und Ricky Martin soll die Hymne dazu liefern. Die FIFA fragt an, ob er einen offiziellen Song für die WM in Frankreich schreiben will. Ricky sagt ja, mit einem mulmigen Gefühl. Er war nervös, sagt er später. Aber er wusste auch, das ist eine Chance, wie sie nur einmal im Leben kommt. Was dann entsteht, ist keine typische Popnummer. Samba-Rhythmus, Stadionchöre, Trommeln und ein Refrain, der klingt wie ein Torjubel. Ricky und sein Team wissen genau, was sie da machen. Sie wollen nicht nur einen Song für ein Fußballspiel schreiben, sie wollen ein ganzes Genre in die Welt tragen. Latin Pop. Und der Plan geht auf. The Cup of Life wird zu einer der größten WM-Hymnen aller Zeiten. Nummer 1 in 30 Ländern. Auftritt beim WM-Finale, Standing Ovations bei den Grammys. Der Song verändert alles für Ricky. Dass er hinter diesem Fußballsong steckt, das kann er selbst bis heute manchmal nicht so richtig glauben.

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10: Ich bin Gregor Jose Moser. In Berlin feiern hunderttausende Menschen den Christopher Street Day. Die Organisatoren wollen ein Zeichen setzen und warnen vor einem raueren gesellschaftlichen Klima. Tanja Wagner berichtet.
11: Die CSD-Organisatoren sehen die Rechte queerer Menschen in Gefahr. Auch fordern sie, Hasskriminalität wirksam zu bekämpfen. Deshalb wolle man nicht leiser werden und kleiner, sondern lauter und größer. Das Motto der Demo in diesem Jahr lautet: Haltung ist hot. Gleichzeitig werden Störungen aus der rechten Szene befürchtet.

0: In Ingolstadt ist ein 21-Jähriger mit über 150 Kilometern pro Stunde durch die Stadt gerast. Die Polizei konnte ihn nachts nach gut einem Kilometer, als ein Taxi die Straße blockiert hat, stoppen. Statt Einsicht zu zeigen, hat er sich über die Kontrolle lustig gemacht. Jetzt ermittelt die Polizei wegen eines illegalen Autorennens und die Führerscheinstelle prüft, ob der Mann zur medizinisch-psychologischen Untersuchung muss.
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2: Sonne pur bis Abend gibt's. Das bei 30, 31 Grad. Abends ist es bis zur Dunkelheit lange lau. Nachts dann sternklar und es kühlt auf 12 Grad ab. Sonntag beschert auch viel Sonne bei durchaus 8, 29 Grad. Aber nachmittags wird's windiger und wolkiger. Und spätestens am Abend und rein in den Montag müssen wir uns auf einige Schauer und Gewitter einstellen. Aus der Wetterredaktion Christian König.
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12: Ich bin Gregor Jose Moser. Wer eine Immobilie besitzt, sollte am besten keine neue Gasheizung einbauen lassen. Dazu rät das Institut der deutschen Wirtschaft. Denn die Heizkosten könnten sich dann bis ins Jahr 2040 fast verdoppeln, wie eine bislang unveröffentlichte Studie zeigt, über die die Rheinische Post berichtet. Die Experten empfehlen daher, auf Wärmepumpen zu setzen. Damit könnten die Heizkosten über viele Jahre stabil bleiben. Noch nie zuvor habe Frankreich Waldbrände in diesem Ausmaß erlebt, heißt es aus dem französischen Innenministerium. Auch in Spanien wüten Brände. In beiden Ländern zusammen sind bislang insgesamt mindestens 270.000 Menschen in Sicherheit gebracht worden. Besonders betroffen ist der Südwesten Frankreichs. In Bordeaux werden unter anderem 3 Vororte evakuiert. Beim Absturz eines Kleinflugzeugs im niedersächsischen Ganderkesee im Landkreis Oldenburg ist mindestens ein Mensch ums Leben gekommen. Nach einer zweiten Person, die auch in der Maschine war, wird noch gesucht, wie die Polizei mitteilte. Das Kleinflugzeug war in das Dach eines Einfamilienhauses gestürzt. Die Bewohner waren zu dem Zeitpunkt nicht zu Hause. Die

0: Unglücks Ursache ist noch unklar. Auf den designierten Gesundheitsminister Carsten Linnemann warten in seinem neuen Amt so einige harte Brocken und er bittet auf Instagram um Einarbeitungszeit für seine neue Aufgabe. Katrin Müller berichtet.
1: Die kurzfristige Personalentscheidung dürfte auch für Linnemann eine Überraschung gewesen sein. Im Netz kursiert ein altes Phoenix-Video, in dem er vor rund einem Jahr erklärt hatte, es sei nicht sein Ding, Minister oder gar Gesundheitsminister zu werden. Auch war Linnemann mit der Forderung angeeckt, mindestens die Hälfte der Krankenkassen hierzulande streichen zu wollen.
0: 11 vermisste Urlauber, darunter 3 Deutsche, sind in Indonesien gerettet worden. Gestern Morgen waren sie in der Provinz Sulawesi mit einem Boot losgefahren, weil sie ihren Hafen nicht erreichten, wurde seitdem nach ihnen gesucht. Laut Behörden war das Boot vor einer Bucht bei schlechtem Wetter auseinandergebrochen und untergegangen. Der Kapitän wird noch vermisst.
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3: Auch durch die zweite Tageshälfte gibt es Sonne-Satt-Garantie mit locker 30, 31 Grad. Abends ist es lange lau, nachts sternklar und dann kühlt es bis morgen früh auf 12 Grad ab. Sonntag steht kaum nach mit viel Sonne und durchaus 8, 29 Grad. Aber nachmittags wird es windiger, dann kommen auch mal Wolken dazu. Und spätestens in den Abend rein und noch in den Montag wird es einige Schauer und Gewitter geben. Aus der Wetterredaktion Christian König.
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4: Kurz nach 3 an diesem Samstag, 25. Juli. Was haben wir heute alles Interessantes? Es ist Tag der Kulinariker. Das klingt schon mal lecker. Außerdem internationaler Tag des Wohlergehens von Richterinnen und Richtern. Ja, an dieser Stelle Grüße raus an Barbara Salisch und auch an Ulrich Wetzel. Außerdem Welttag zur Verhütung des Ertrinkens, also sprich Tag der Schwimmkurse. In diesem Sinn, viel Spaß jetzt mit der Musik eures Lebens. Los geht's mit Four Tops und Loco in Acapulco. Euch einen schönen Samstag mit Radio Bamberg.

0: Das ist euer Samstagnachmittag hier auf Radio Bamberg mit der Musik eures Lebens. Wir sind im Sommer und das heißt für viele ab in den Garten, Füße hoch und eine schön kalte Wassermelone auf den Tisch. Blöd nur, wenn man im Supermarkt ausgerechnet die erwischt, die innen blass und geschmacklos ist. Es gibt aber tatsächlich ein paar Tipps und Tricks, wie man eine richtig gute Melone erkennt. Anja Toll aus der Radio Bamberg Redaktion. Woran erkenne ich denn schon im Laden, ob eine Wassermelone reif ist?
1: Da gibt es eigentlich drei ganz einfache Hinweise. Erstens der sogenannte Feldfleck. Das ist die Stelle, auf der die Wassermelone auf dem Boden gelegen war. Ist die dann cremig gelb bis leicht orange, dann durfte die Wassermelone lange genug reifen. Ist der Fleck aber fast weiß, ist sie eher zu früh geerntet worden. Zweitens, die Melone sollte für ihre Größe richtig schön schwer sein, denn dann steckt da ganz viel Wasser und Fruchtfleisch drin. Und drittens hilft immer der Klopftest. Klingt sie eher tief und hohl, ist das ein gutes Zeichen. Klingt sie eher dumpf, ist sie oft überreif.
0: Und wenn sie dann daheim aufgeschnitten ist, hast du vielleicht noch so ein paar andere Melonen-Hacks?
1: Auf jeden Fall. Also, vor dem Anschneiden wichtig, die Schale gründlich waschen. Das vergessen ganz viele. Für noch mehr Geschmack kannst du dann ein paar Tropfen Limette oder auch Zitrone über die Melone geben. Das hebt dann nochmal die Süße hervor. Geht übrigens auch mit einer kleinen Prise Salz. Und wer es dann wirklich herzhaft mag, Wassermelone mit Feta, Minze und etwas Olivenöl. Das ist ein echter Sommersalat-Klassiker. Und außerdem schmeckt Melone am besten gut gekühlt, sollte aber eben nicht eiskalt direkt aus dem Tiefkühlfach kommen, weil dann das Aroma verloren geht.
0: Also jetzt habe ich Hunger auf Wassermelone. Dankeschön, Anja. Wir achten auf den gelben Feldfleck. Eine schwere Melone suchen wir uns aus und ruhig mal klopfen und dann daheim mit so ein bisschen Limette oder sogar einer Prise Salz experimentieren. Klingt ungewöhnlich, schmeckt aber richtig gut und das Ganze ist

0: perfekt für die nächste Grillparty oder halt einfach als kleine Erfrischung an heißen Tagen.
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15: Ich bin Gregor Jose Moser. Wer eine Immobilie besitzt, sollte am besten keine neue Gasheizung einbauen lassen. Dazu rät das Institut der deutschen Wirtschaft. Denn die Heizkosten könnten sich dann bis ins Jahr 2040 fast verdoppeln, wie eine bislang unveröffentlichte Studie zeigt, über die die Rheinische Post berichtet. Die Experten empfehlen daher, auf Wärmepumpen zu setzen. Damit könnten die Heizkosten über viele Jahre stabil bleiben. Noch nie zuvor habe Frankreich Waldbrände in diesem Ausmaß erlebt, heißt es aus dem französischen Innenministerium. Auch in Spanien wüten Brände. In beiden Ländern zusammen sind bislang insgesamt mindestens 270.000 Menschen in Sicherheit gebracht worden. Besonders betroffen ist der Südwesten Frankreichs. In Bordeaux werden unter anderem 3 Vororte evakuiert.
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16: Sonne pur bis Abend gibt's. Das bei 30, 31 Grad. Abends ist es bis zur Dunkelheit lange lau. Nachts dann sternklar und es kühlt auf 12 Grad ab. Sonntag beschert auch viel Sonne. Bei durchaus

0: 8, 29 Grad, aber nachmittags wird es windiger und wolkiger. Und spätestens am Abend und rein in den Montag müssen wir uns auf einige Schauer und Gewitter einstellen. Aus der Wetterredaktion Christian König.
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0: Mit der besten Abwechslung geht's hier auf Radio Bamberg durch den Samstag gleich im Live-Sommer. Oh, Hall & Oates mit Out of Touch. Ja, noch eine Woche und dann beginnen in Bayern die Sommerferien. Klar, für viele geht's wieder ab in den Urlaub. Wir haben nachgefragt, wohin verschlägt's euch?
1: Nach Hamburg, ein bisschen Hafenstadt anschauen.
2: Der nächste ist dann nächstes Jahr im Sommer, ja. Und wir kommen gerade aus Griechenland tatsächlich und wir fahren jeden Sommer.
3: Wahrscheinlich Türkei, weil das gut für die drei Kinder ist.
4: Eine kurze Bustour nach Prag.
5: An Bodensee, weil es da schön ist, weil wir da Radfahren wollen, wandern wollen. Und wir kennen die Pensionen, die wir ziehen.
6: Tansania?
7: Am Chiemsee, weil wir schon jedes Jahr dorthin.

0: fahren, weil es so schön ist, Radwege und zu klettern.
1: Also viel Tolles dabei, klingt wunderbar, liebe Schüler, noch eine Woche fünfmal durchhalten, dann gibt's 6 Wochen Sommerferien.
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14: Ich bin Gregor José Moser. Die Waldbrände in Frankreich und Spanien halten Einsatzkräfte, Einheimische und Touristen weiter in Atem. In Frankreich sind nahe der Atlantikküste fast 200.000 Menschen in Sicherheit gebracht worden. Viele Touristen sind inzwischen abgereist. Unter anderem für die Umgebung der Hauptstadt Madrid hat die spanische Regierung den Notstand ausgerufen. In Spanien wurden bisher über 70.000 Menschen evakuiert. Deutsche Sicherheitsbehörden warnen vor einer Radikalisierung junger Männer in sogenannten Active Clubs. Seit 2024 sei eine Vielzahl solcher Sportgemeinschaften gegründet worden. Es seien Verbindungen zu rechtsextremen Parteien festgestellt worden, meldet die Süddeutsche Zeitung, die sich auf den Bundesverfassungsschutz beruft. Ziel sei es, junge Männer über körperliche Fitness und eine Ideologie weißer Überlegenheit schleichend zu radikalisieren. Als ehrenamtliche Einsatzkraft einmal pro Jahr in Uniform zur Arbeit kommen. Ein solcher Uniformtag, den der Bayerische Landtag gestern beschlossen hat, soll die Wertschätzung für die Freiwilligen in der Gesellschaft erhöhen. Das Bayerische Rote Kreuz spricht aber jetzt von reiner Symbolpolitik. Es brauche stattdessen bessere Rahmenbedingungen für ehrenamtliche Einsatzkräfte. Mit einem Festakt und Musik von Beethoven feiern die Bayreuther Festspiele ihr Gründungsjubiläum. Vor 150 Jahren veranstaltete der Komponist Richard Wagner zum ersten Mal sein heute weltbekanntes Opernfestival. Um 18 Uhr wird es zum Festspielauftakt keine Operninszenierung geben. Das Orchester spielt Beethovens 9. Symphonie. Pakete, die schwerer sind als 23 Kilo, sollen nicht mehr von einem Zusteller allein ausgegeben werden.

0: geliefert werden. Der Logistikkonzern DHL fordert eine gesetzliche Obergrenze, Elisa Schuh berichtet.
1: Schwere Pakete zu tragen ist schlecht für den Rücken, argumentiert DHL. Und Probleme damit seien der Grund für jede dritte Krankmeldung. Die Politik müsse sich dem Thema annehmen, weil DHL nicht mehr konkurrenzfähig sei, wenn die Regel nur intern eingeführt werden würde. Die Gewerkschaft Verdi stimmt zu und möchte 2 Zusteller sogar schon bei Paketen ab 20 Kilo.
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3: Auch durch die zweite Tageshälfte gibt es Sonne-Satt-Garantie mit locker 30, 31 Grad. Abends ist es lange lau, nachts sternklar und dann kühlt es bis morgen früh auf 12 Grad ab. Sonntag steht kaum nach mit viel Sonne und durchaus 8, 29 Grad. Aber nachmittags wird es windiger, dann kommen auch mal Wolken dazu. Und spätestens in den Abend rein und noch in den Montag wird es einige Schauer und Gewitter geben. Aus der Wetterredaktion Christian König.
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1: Jawohl, jede Woche gibt's bei uns die besten Tipps und Tricks, um das Leben so ein kleines bisschen schöner und einfach leichter zu machen.
2: Ja, und weil aktuell Tomatensaison ist, egal ob jetzt frisch aus dem eigenen Garten oder aus dem Supermarkt, dreht sich heute bei uns alles um die rote Lieblingsfrucht. Da haben wir ein paar Tipps und Tricks parat.
1: Jawohl, Tipp Nummer 1. So erkennt ihr gute Tomaten. Nicht nur auf die Farbe schauen, eine gute Tomate riecht am Stielansatz richtig aromatisch. Hat sie da fast keinen Duft, schmeckt sie später oft auch eher fad. Außerdem sollte sie fest sein, aber auf leichten Druck noch minimal nachgeben.
2: Tipp Nummer 2. Die Tomaten richtig lagern. Bloß nicht in den Kühlschrank. Da verlieren Tomaten nämlich ihr Aroma und werden oft so ein bisschen mehlig. Am besten lagert ihr sie bei Zimmertemperatur und vor allem auch getrennt von anderem Obst. Tomaten geben nämlich Ethylen ab und lassen Äpfel, Bananen oder auch Avocados schneller reifen.
1: Und Tipp Nummer 3, mehr Geschmack aus Tomaten holen. Sind die nämlich geschmacklich so ein bisschen langweilig, dann einfach vorm Essen leicht salzen, 5 bis 10 Minuten liegen lassen. Das Salz entzieht ein bisschen Wasser und der Tomatengeschmack wird deutlich intensiver. So ist er perfekt für Salate oder einfach aufs Brot.
2: Also kleine Tricks, große Wirkung. Lasst's euch schmecken.

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20: Ich bin Gregor Jussi Moser. Die Waldbrände in Frankreich und Spanien halten Einsatzkräfte, Einheimische und Touristen weiter in Atem. In Frankreich sind nahe der Atlantikküste fast 200.000 Menschen in Sicherheit gebracht worden. Viele Touristen sind inzwischen abgereist. Unter anderem für die Umgebung der Hauptstadt Madrid hat die spanische Regierung den Notstand ausgerufen. In Spanien wurden bisher über 70.000 Menschen evakuiert. Als ehrenamtliche Einsatzkraft einmal pro Jahr in Uniform zur Arbeit kommen. Ein solcher Uniformtag, den der Bayerische Landtag gestern beschlossen hat, soll die Wertschätzung für die Freiwilligen in der Gesellschaft erhöhen. Das Bayerische Rote Kreuz spricht aber jetzt von reiner Symbolpolitik. Es brauche stattdessen bessere Rahmenbedingungen für ehrenamtliche Einsatzkräfte.
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21: Sonne pur bis Abend gibt's. Das bei 30, 31 Grad. Abends ist es bis zur Dunkelheit lange lau. Nachts dann sternklar und es kühlt auf 12 Grad ab. Sonntag beschert auch viel Sonne. Bei durchaus 8, 29 Grad. Aber nachmittags wird's windiger und wolkiger. Und spätestens am Abend und rein in den Montag müssen wir uns auf einige Schauer und Gewitter einstellen. Aus der Wetterredaktion Christian König.
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1: Ja, das wurde gestern feierlich eröffnet durch Forchheims Oberbürgermeisterin Martina Hebendanz. Es heißt, wieder jede Menge Jubel, Trubel, Heiterkeit im Kellerwald und auf den ganzen Kellern. Wenn jetzt der ein oder andere von euch, warum auch immer, ich kann es mir überhaupt nicht vorstellen, sagt, Annafest, was? Anja Troll aus der Radio Bamberg Redaktion hat alle Infos für uns. Worauf können wir uns dieses Jahr beim Annafest freuen?
2: Na, natürlich auf ganz viel fränkische Lebensfreude. Wie immer gibt's im Kellerwald wieder die traditionellen Bierkeller, Live-Musik auf mehreren Bühnen, zahlreiche Fahrgeschäfte, natürlich auch das Riesenrad und jede Menge fränkische Schmankerl. Für die Familien sind vor allem die beiden Familientage am Dienstag und Donnerstag interessant. Da gibt's bei vielen Fahrgeschäften und Buden Ermäßigungen. Das Annafest ist eben nicht nur ein Bierfest, sondern eben auch ein Volksfest für die ganze Familie.
1: Ja, und das natürlich mit so ein paar Regeln, die alle Besucher kennen sollten.
2: Ja, so ein paar gibt's da schon. Also wichtig ist vor allem die gegenseitige Rücksichtnahme und den Anweisungen des Sicherheitsdienstes Folge zu leisten. Die Musik endet jeden Abend um 23 Uhr, ausgeschenkt wird aber noch bis um 23.30 Uhr. Wer danach auch noch Appetit auf gebratene Mandeln oder etwas zu essen hat, der kann an den Imbiss- und Süßwarenständen sogar noch bis 0.30 Uhr einkaufen.
1: Und dann stellt sich die Frage nach der An- und Abreise. Was ist am besten, Auto oder lieber was anderes?
2: Ja, am entspanntesten ist wie so oft die Anreise mit Bus oder Bahn, denn vom Bahnhof Forchheim bzw. der Station Forchheim Nord ist das Festgelände ja richtig gut zu erreichen. Wer trotzdem mit dem Auto kommt, sollte die Park-and-Ride-Angebote nutzen, denn von dort aus fahren auch regelmäßig Shuttlebusse Richtung Annafest. Direkt in der Innenstadt zu parken wird dagegen nicht empfohlen.
1: Dankeschön, Anja. Also heute und dann noch 9 Tage Annafest-Betrieb im Forchheimer Kellerwald. Alle Infos und das Programm gibt's natürlich auch im Netz unter radio-bamberg.de in unserem Veranstaltungskalender. Und damit verabschiede ich mich mit einem fröhlichen Alla doch Annafest.
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12: Ich bin Gregor Jussé Moser. Noch nie zuvor habe Frankreich Waldbrände in diesem Ausmaß erlebt, heißt es aus dem französischen Innenministerium. Auch in Spanien wüten Brände. In beiden Ländern zusammen sind bislang insgesamt mindestens 270.000 Menschen in Sicherheit gebracht worden. In Frankreich sind vor allem die Gebiete an der Atlantikküste betroffen. Die Hoffnungen der Menschen liegen jetzt in dem angekündigten Regen und den zurückgehenden Temperaturen. In der CDU gibt es weitere Kritik am Umgang von Bundeskanzler Merz mit Verkehrsminister Patrick Schnieder. Nach Ex-Kanzleramtschef Altmaier hat sich jetzt auch Christian Bäumler geäußert. Er ist der Vizevorsitzende der christlich-demokratischen Arbeitnehmerschaft. Mehr von Thomas Brockt.
13: Die Abberufung von Schnieder erwecke den Eindruck von Willkür, sagte Bäumler dem Handelsblatt. Eine Bundesregierung sollte nicht wie ein Feudalkönigreich geführt werden. Das beschädige auch das Vertrauen der Menschen in die Demokratie. Merz wollte den Verkehrsminister eigentlich schon entlassen, weil der vorgesehene Nachfolger aber kurzfristig absagte, ist das noch nicht passiert.
12: In Berlin läuft der Christopher Street Day unter dem Motto Haltung ist hot. Der regierende Bürgermeister Wegner hat beim CSD für eine weltoffene Hauptstadt geworben. Die Polizei geht von hunderttausenden Teilnehmenden aus. Auf die große Parade folgen noch Konzerte. Erstmals geht der CSD 2 Tage. Schon gestern trat unter anderem die Rapperin Icky Mel auf. Wer eine Immobilie besitzt, sollte am besten keine neue Gasheizung einbauen lassen. Dazu rät das Institut der Deutschen Wirtschaft. Denn die Heizkosten könnten sich dann bis ins Jahr 2040 fast verdoppeln, wie eine bislang unveröffentlichte Studie zeigt, über die die Rheinische Post berichtet. Die Experten empfehlen daher, auf Wärmepumpen zu setzen. Damit könnten die Heizkosten über viele Jahre stabil bleiben. Beschäftigte in der bayerischen Süßwarenindustrie können sich über mehr Geld freuen. Rückwirkend zum 1. Juni gibt's 2,9% mehr Entgelt, meldet der Arbeitgeberverband BDSI. Am 1. November kommen 0,3% dazu und am 1. Juni 2027 dann weitere 2,9%.
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0: Die Region. Auch durch die zweite Tageshälfte gibt es Sonne-Satt-Garantie mit locker 30, 31 Grad. Abends ist es lange lau, nachts sternklar und dann kühlt es bis morgen früh auf 12 Grad ab. Der Sonntag steht kaum nach mit viel Sonne und durchaus 8, 29 Grad. Aber nachmittags wird es windiger, dann kommen auch mal Wolken dazu. Und spätestens in den Abend rein und noch in den Montag wird es einige Schauer und Gewitter geben. Aus der Wetterredaktion Christian Kühn.
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2: Eine Stunde, gell? Eine Stunde haben wir noch gemeinsam heute an diesem Samstag. Dann heißt es auch für mich Wochenende und ab nach Forchheim. Wieso? Kellerwald. A ist da schön. B wird gefeiert, was das Zeug hält. Annafest 2026 vorher. Stimme uns ein, wenn auch ihr dahin unterwegs seid mit der Musik eures Lebens. Gleich Kirill Stumbling In und das hier, das ist Camouflage und The Great Commandment. Euch ein tolles Wochenende.

0: Ihr hört euren Lieblingssender Radio Bamberg und das völlig zu Recht, weil wir haben sie, die Musik eures Lebens. Inflation, steigende Spritpreise und. Vieles ist in letzter Zeit teurer geworden. Jetzt stehen die Sommerferien ja kurz bevor. Heißt, teuer, noch teurer. Wie wirkt sich das eigentlich auf eure Urlaubspläne aus? Radio Bamberg-Reporterin Miriam Hofmann hat sich umgehört.
1: Kann man sich Urlaub noch leisten? Jetzt zuletzt die Spritpreise, die wieder teurer werden.
2: Schwierig. Man muss sich halt umsparen, übers Jahr über.
3: Ja, das ist die Frage, wie viel man verdient. Ich glaube, für Menschen, die nicht so ein gutes Einkommen haben, wird es schwierig.
4: Noch kann man es leisten. Aber ja, es ist natürlich gerade mit 3 Kindern, wenn man irgendwo hinreisen will, ist man mal schnell 5.000 bis 10.000 Euro los. Das ist schon, das muss man erstmal verdienen.
5: Geht gerade noch so.
6: Letztes Jahr gebucht.
1: Dann muss man.
6: Ja, dann muss man jetzt hin. Genau. Weil nächstes Jahr, glaube ich, geht es nicht mehr.
7: Kommt drauf an, wie man reist. Kann man schon machen. Also man muss ja nicht unbedingt weit weg oder eine Flugreise machen. Man kann sich Urlaub schon noch leisten.
1: Macht ihr deswegen jetzt anders Urlaub oder weniger Urlaub, weil vieles teurer geworden ist?
7: Nee, wir haben unser Urlaubsverhalten nicht geändert eigentlich. Aber wir sind sowieso eher so die Ferienwohnungstypen. Das ist nicht so teuer.
8: Merken tun wir es auf jeden Fall. Wir achten ein bisschen mehr darauf, wo wir hingehen.
1: Vieles ist ja teurer geworden. Auch der Sprit. Macht ihr seitdem anders Urlaub?
9: Nein, hat sich nicht viel geändert, nein.
10: Nein, das, wo ich hin will, da möchte ich hin und ja, so würde ich das auch handhaben.
11: Ja, einfach ein bisschen schauen, wie viel halt die Hotels kosten, also günstig halt einfach.
12: Definitiv, wir hatten dieses Jahr auch tatsächlich überlegt, nur wegzufahren, was auch schon ziemlich teuer ist. Jetzt haben uns die Kinder doch überredet, vielleicht doch wegzufliegen. Wir kommen auch gerade aus dem Reisebüro. Wir waren gerade zur Beratung dort und warten jetzt auf Angebote und schauen mal, was dabei rauskommt.
1: Macht ihr allgemein ein bisschen anders Urlaub, seitdem vieles teurer geworden ist, oder passt?
3: Einen Tag weniger und wir wären eigentlich nach Kreta geflogen und sind dann aber nach Kos ausgewichen.
0: Ja, ganz ehrlich, ja, man muss nicht wirklich so weit weg. Immerhin leben wir ja in der schönsten Region der Welt, in der auch viele andere Urlaub machen, quasi Urlaub bei uns zu Hause.
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13: Ich bin Gregor José Moser. Noch nie zuvor habe Frankreich Waldbrände in diesem Ausmaß erlebt, heißt es aus dem französischen Innenministerium. Auch in Spanien wüten Brände. In beiden Ländern zusammen sind bislang insgesamt mindestens 270.000 Menschen in Sicherheit gebracht worden. In Frankreich sind vor allem die Gebiete an der Atlantikküste betroffen. Die Hoffnungen der Menschen liegen jetzt in dem angekündigten Regen und den zurückgehenden Temperaturen. Beschäftigte in der bayerischen Süßwarenindustrie können sich über mehr Geld freuen. Rückwirkend zum 1. Juni gibt's 2,9% mehr Entgelt, meldet der Arbeitgeberverband BDSI. Am 1. November kommen 0,3% dazu und am 1. Juni 2027 dann weitere 2,9%.
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14: Sonne pur bis Abend gibt's. Das bei 30, 31 Grad. Abends ist es bis zur Dunkelheit lange lau. Nachts dann sternklar und es kühlt auf 12 Grad ab. Sonntag beschert auch viel Sonne bei durchaus 8, 29 Grad. Aber nachmittags wird's windiger und wolkiger. Und spätestens am Abend und rein in den Montag müssen wir uns auf einige Schauer und Gewitter einstellen. Aus der Wetterredaktion Christian König.
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0: Mit der besten Abwechslung geht's hier auf Radio Bamberg durch den Samstag. Ja, noch eine Woche und dann beginnen in Bayern die Sommerferien. Klar, für viele geht's wieder ab in den Urlaub. Wir haben nachgefragt. Wohin verschlägt's euch?
1: Nach Hamburg. Ein bisschen Hafenstadt anschauen.
2: Der nächste ist dann nächstes Jahr im Sommer, ja. Und wir kommen gerade aus Griechenland tatsächlich und wir fahren jeden Sommer.
3: Wahrscheinlich Türkei, weil das gut für die drei Kinder ist.
4: Eine kurze Bustour nach Prag.
5: An Bodensee, weil es da schön ist, weil wir da Radfahren wollen, wandern wollen. Und wir kennen die Pensionen, die wir ziehen.
6: Tansania?
7: Am Chiemsee, weil wir schon jedes Jahr dorthin fahren, weil es so schön ist, Radwege und zu klettern.
0: Also viel Tolles dabei, klingt wunderbar. Liebe Schüler, noch eine Woche fünfmal durchhalten, dann gibt's 6 Wochen Sommerferien.
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Luis Capaldi und Before You Go in der Musik eures Lebens hier auf Radio Bamberg. Gleich haben wir es 18 Uhr, das heißt für mich ist Wochenende angesagt. Ich bin Andi Eller, sagt Tschüss, wünsche euch noch ein entspanntes Wochenende, viel Spaß, ja, entweder beim fränkischen Kinosommer, wenn ihr in der schönsten Region der Welt unterwegs seid oder vielleicht auch das Anna-Fest unsicher macht. Wir sehen und hören uns kommende Woche ab Montag bei der Radio Bamberg Dorftour. Ich freue mich auf euch. Bis dahin. Tschüss.

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8: Ich bin Gregor Jusche Moser. Beim Christopher Street Day in Berlin haben sich hunderttausende Menschen für eine tolerante Gesellschaft eingesetzt. Mit Regenbogenfahnen, bunten Kostümen und viel Glitzer zogen sie durch die Hauptstadt. Aus Berlin berichtet Thomas Brockt.
9: Der Berliner CSD ist einer der größten in Europa und wie immer mit einer klaren Botschaft. Wir wollen ein Zeichen für Demokratie und Vielfalt setzen. Weltweit stehen queere Menschen immer mehr unter Druck, sagen die Veranstalter. Zum einen würden schon bestehende Rechte teilweise wieder abgeschafft. Außerdem gäbe es immer mehr Hasskriminalität.
8: Die Waldbrände in Frankreich und Spanien halten Einsatzkräfte, Einheimische und Touristen weiter in Atem. In Frankreich sind nahe der Atlantikküste fast 200.000 Menschen in Sicherheit gebracht worden. Viele Touristen sind inzwischen abgereist. Unter anderem für die Umgebung der Hauptstadt Madrid hat die spanische Regierung den Notstand ausgerufen. In Spanien wurden bisher über 70.000 Menschen evakuiert. Deutsche Sicherheitsbehörden warnen vor einer Radikalisierung junger Männer in sogenannten Active Clubs. Seit 2024 sei eine Vielzahl solcher Sportgemeinschaften gegründet worden. Es seien Verbindungen zu rechtsextremen Parteien festgestellt worden, meldet die Süddeutsche Zeitung, die sich auf den Bundesverfassungsschutz beruft. Ziel sei es, junge Männer über körperliche Fitness und eine Ideologie weißer Überlegenheit schleichend zu radikalisieren. Im oberbayerischen Penzberg ist das vor 4 Tagen aufgestellte Hinweisschild zum muslimischen Freitagsgebet mit schwarzer Farbe beschmiert worden. Einen Ausdruck von Intoleranz und Muslimfeindlichkeit nennt das die islamische Gemeinde in Penzberg. Auch Innenminister Herrmann verurteilte im BR das Beschmieren des Schildes als inakzeptabel. Die religiöse Vielfalt gehöre zum Freistaat. 11 vermisste Urlauber, darunter 3 Deutsche, sind in Indonesien gerettet worden. Gestern Morgen waren sie in der Provinz Sulawesi mit einem Boot losgefahren. Weil sie ihren Hafen nicht erreichten, wurde seitdem nach ihnen gesucht. Laut Behörden war das Boot vor einer Bucht bei schlechtem Wetter auseinandergebrochen und untergegangen. Der Kapitän wird noch vermisst.
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1: 25. Juli 2008. Gabriella Chilney steigt mit Sweet About Me in die Charts ein. Damals ist sie gerade 16 Jahre alt und klingt trotzdem schon so unfassbar gut. Wir machen alle Fehler, also können wir auch beim Fehler machen einfach Spaß haben. Das ist die Aussage des Songs, sagt Gabriella Chilney, und sie muss es ja wissen. Genau diese Einstellung kommt durch diesen Gute-Laune-Hit Sweet About Me aber auch tatsächlich rüber. Die Australierin ist musikalisch eigentlich eher durch rocklastige Bands beeinflusst. Sie lässt sich durch Led Zeppelin oder auch Kings of Leon inspirieren. Um aber möglichst viele Menschen mit ihrer Musik anzusprechen, will sie mit ihrer eigenen Musik mehr in Richtung Pop gehen. Und das gelingt ihr mit Sweet About Me. Der Song erreicht Platz 2 der deutschen und österreichischen Singlecharts. In beiden Ländern bleibt er ganze 33 Wochen gelistet. In Gabriella Chilneys Heimatland Australien wird er sogar zum Nummer 1-Hit.

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11: Ich bin Gregor Jussi Moser. Beim Christopher Street Day in Berlin haben sich hunderttausende Menschen für eine tolerante Gesellschaft eingesetzt. Mit Regenbogenfahnen, bunten Kostümen und viel Glitzer zogen sie durch die Hauptstadt. Aus Berlin berichtet Thomas Brockt.
12: Der Berliner CSD ist einer der größten in Europa und wie immer mit einer klaren Botschaft. Wir wollen ein Zeichen für Demokratie und Vielfalt setzen. Weltweit stehen queere Menschen immer mehr unter Druck, sagen die Veranstalter. Zum einen würden schon bestehende Rechte teilweise wieder abgeschafft. Außerdem gäbe es immer mehr Hasskriminalität.
11: Im oberbayerischen Penzberg ist das vor 4 Tagen aufgestellte Hinweisschild zum muslimischen Freitagsgebet mit schwarzer Farbe beschmiert worden. Einen Ausdruck von Intoleranz und Muslimfeindlichkeit nennt das die islamische Gemeinde in Penzberg. Auch Innenminister Herrmann verurteilte im BR das Beschmieren des Schildes als inakzeptabel. Die religiöse Vielfalt gehöre zum Freistaat.
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10: Ich bin Gregor José Moser. Immer mehr Menschen werden in Frankreich und Spanien vor den Waldbränden in Sicherheit gebracht. Im Südwesten Frankreichs wurden fast 200.000 Menschen evakuiert und auch in Spanien mussten inzwischen rund 73.000 Menschen ihre Häuser verlassen. Aus Spanien berichtet Julia Macher.
11: In Bussen werden die Menschen aus dem Südosten der Region Madrid zu den Notunterkünften evakuiert. In einigen Ortschaften hat das Feuer auf die Häuser übergegriffen. Die spanische Regierung spricht von einer sehr komplexen Lage, die man bisher so noch nicht erlebt habe. Vor allem die kräftigen Windböen bereiten den Rettungskräften Sorgen.
10: Im Rahmen seiner Kabinettsumbildung hatte Bundeskanzler Merz Berichten zufolge Verkehrsminister Schnieder eigentlich schon in den letzten Tagen entlassen wollen, doch ein möglicher Nachfolger sagte kurzfristig ab. Jetzt droht eine Hängepartie und es gibt Kritik an den Umgang des Kanzlers mit Schnieder. Von Willkür sprach etwa der Vize des CDU-Arbeitnehmerflügels Bäumler im Handelsblatt. Zu ihrem 150. Jubiläum setzten sich die Bayreuther Richard Wagner Festspiele mit ihrer dunklen Vergangenheit auseinander. So erinnern morgen zwei Veranstaltungen an jüdische Musikerinnen und Musiker, die von den Nationalsozialisten verfolgt worden waren. Wagner war Antisemit und gilt als Lieblingskomponist führender Nationalsozialisten. Eröffnet wurden die Festspiele heute Abend erstmals nicht mit einer Oper, sondern mit Beethovens 9. Sinfonie. Traurige Gewissheit. Nach dem Absturz eines Kleinflugzeugs im niedersächsischen Genderkesee hat die Polizei einen zweiten Toten bestätigt, beides Männer. Rettungstrupps hatten zuvor stundenlang nach dem vermissten Insassen gesucht. Das Flugzeug stürzte aus noch unklaren Gründen in das Dach eines Einfamilienhauses. Die Bewohner waren da nicht zu Hause. Als ehrenamtliche Einsatzkraft einmal pro Jahr in Uniform zur Arbeit kommen. Ein solcher Uniformtag, den der Bayerische Landtag gestern beschlossen hat, soll die Wertschätzung für die Freiwilligen in der Gesellschaft erhöhen. Das Bayerische Rote Kreuz spricht aber jetzt von reiner Symbolpolitik. Es brauche stattdessen bessere Rahmenbedingungen für ehrenamtliche Einsatzkräfte.
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4: Ich bin Gregor José Moser. Immer mehr Menschen werden in Frankreich und Spanien vor den Waldbränden in Sicherheit gebracht. Im Südwesten Frankreichs wurden fast 200.000 Menschen evakuiert und auch in Spanien mussten inzwischen rund 73.000 Menschen ihre Häuser verlassen. Aus Spanien berichtet Julia Macher.
5: In Bussen werden die Menschen aus dem Südosten der Region Madrid zu den Notunterkünften evakuiert. In einigen Ortschaften hat das Feuer auf die Häuser übergegriffen. Die spanische Regierung spricht von einer sehr komplexen Lage, die man bisher so noch nicht erlebt habe. Vor allem die kräftigen Windböen bereiten den Rettungskräften Sorgen.
4: Als ehrenamtliche Einsatzkraft einmal pro Jahr in Uniform zur Arbeit kommen. Ein solcher Uniformtag, den der Bayerische Landtag gestern beschlossen hat, soll die Wertschätzung für die Freiwilligen in der Gesellschaft erhöhen. Das Bayerische Rote Kreuz spricht aber jetzt von reiner Symbolpolitik. Es brauche stattdessen bessere Rahmenbedingungen für ehrenamtliche Einsatzkräfte.
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3: Ich bin Gregor Jose Moser. Rund 257.000 Menschen sind in Frankreich und Spanien vor Waldbränden in Sicherheit gebracht worden, unter ihnen auch viele Touristen. Im Südwesten Frankreichs haben die anhaltenden Brände eine der größten Evakuierungsaktionen in der Geschichte des Landes ausgelöst. Neben der Feuerwehr beteiligen sich dort auch bis zu 1.000 Soldaten an den Löscharbeiten. In Spanien ist der Großraum Madrid besonders betroffen und auch in Italien gibt es zahlreiche Waldbrände, vor allem auf Sizilien. Die Kabinettsumbildung von Bundeskanzler Merz sorgt teilweise für Kritik in seiner CDU, vor allem wegen des Umgangs mit noch Verkehrsminister Schnieder. Noch ist offen, wer sein Nachfolger werden soll. Mehr von Thomas Brockt.
4: Ex-Kanzleramtschef Altmaier äußerte sich betroffen und wütend. Merz will Schnieder entlassen, bekam vom vorgesehenen Nachfolger aber kurzfristig eine Absage. Für Diskussion sorgt auch die Personalie Linnemann. Der CDU-Generalsekretär hatte zum Start der Regierung noch gesagt, Minister sein sei nicht sein Ding. Nun soll er Gesundheitsminister werden, spricht von einer anderen Lage und traut sich das auch zu.
3: Unter dem Motto Haltung ist hot haben in Berlin hunderttausende Menschen an der Großkundgebung zum Christopher Street Day teilgenommen. Mit Regenbogenfahnen, bunten Kostümen, viel Glitzer und bei hochsommerlichen Temperaturen zogen sie durch das Zentrum der Bundeshauptstadt. Zum Abschluss der erstmals zweitägigen Großveranstaltung findet am Brandenburger Tor noch ein Showprogramm auf 8 Bühnen statt. In den USA ist die Zahl der Maserninfektionen auf den höchsten Stand seit 35 Jahren gestiegen. Mehr als 2.300 Fälle wurden laut Behörden dieses Jahr bislang registriert. 69% der Infizierten sind Kinder und Jugendliche. Experten führen den Anstieg auf sinkende Impfquoten zurück. Im oberbayerischen Penzberg ist das vor 4 Tagen aufgestellte Hinweisschild zum muslimischen Freitagsgebet mit schwarzer Farbe beschmiert worden. Einen Ausdruck von Intoleranz und Muslimfeindlichkeit nennt das die islamische Gemeinde in Penzberg. Auch Innenminister Herrmann verurteilte im BR das Beschmieren des Schildes als inakzeptabel. Die religiöse Vielfalt gehöre zum Freistaat.
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1: Ich bin Gregor José Moser. Immer mehr Menschen werden in Frankreich und Spanien vor den Waldbränden in Sicherheit gebracht. Im Südwesten Frankreichs wurden fast 200.000 Menschen evakuiert und auch in Spanien mussten inzwischen rund 73.000 Menschen ihre Häuser verlassen. Aus Spanien berichtet Julia Macher.
2: In Bussen werden die Menschen aus dem Südosten der Region Madrid zu den Notunterkünften evakuiert. In einigen Ortschaften hat das Feuer auf die Häuser übergegriffen. Die spanische Regierung spricht von einer sehr komplexen Lage, die man bisher so noch nicht erlebt habe. Vor allem die kräftigen Windböen bereiten den Rettungskräften Sorgen.
1: Im Rahmen seiner Kabinettsumbildung hatte Bundeskanzler Merz Berichten zufolge Verkehrsminister Schnieder eigentlich schon in den letzten Tagen entlassen wollen, doch ein möglicher Nachfolger sagte kurzfristig ab. Jetzt droht eine Hängepartie und es gibt Kritik an den Umgang des Kanzlers mit Schnieder. Von Willkür sprach etwa der Vize des CDU-Arbeitnehmerflügels Bäumler im Handelsblatt. Altkanzlerin Merkel, Bundeskanzler Merz oder auch die Ministerpräsidenten Bayerns und Baden-Württemberg, Söder und Özdemir. Sie alle haben sich auf dem roten Teppich vor dem Bayreuther Festspielhaus gezeigt. Dort sind am Abend die 150. Richard-Wagner-Festspiele eröffnet worden. Zum Jubiläum gab es diesmal keine Oper, sondern einen Festakt, unter anderem mit Beethovens 9. Symphonie. Traurige Gewissheit. Nach dem Absturz eines Kleinflugzeugs im niedersächsischen Genderkesee hat die Polizei einen zweiten Toten bestätigt, beides Männer. Rettungstrupps hatten zuvor stundenlang nach dem vermissten Insassen gesucht. Das Flugzeug stürzte aus noch unklaren Gründen in das Dach eines Einfamilienhauses, die Bewohner waren da nicht zu Hause. Formel-1-Weltmeister Lando Norris startet beim Großen Preis von Ungarn von der Pole Position. Der McLaren-Pilot setzte sich im Qualifying knapp vor Lewis Hamilton durch und beendete damit die bisherige Pole-Serie von Mercedes in dieser Saison. Auf Rang 3 startet morgen der Italiener Kimi Antonelli.

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1: Ich bin Hendrik Daum. Rund 250.000 Menschen sind in Frankreich und Spanien vor Waldbränden in Sicherheit gebracht worden, unter ihnen auch viele Touristen. Im Südwesten Frankreichs haben die anhaltenden Brände eine der größten Evakuierungsaktionen in der Geschichte des Landes ausgelöst. Neben der Feuerwehr beteiligen sich dort auch bis zu 1.000 Soldaten an den Löscharbeiten. In Spanien ist der Großraum Madrid besonders betroffen. Und nahe der Großstadt Valencia ist ein Mensch bei einem Waldbrand ums Leben gekommen. Unter dem Motto Haltung

0: ist hot, haben in Berlin hunderttausende Menschen an der Großkundgebung zum Christopher Street Day teilgenommen. Mit Regenbogenfahnen, bunten Kostümen, viel Glitzer und bei hochsommerlichen Temperaturen zogen sie durch das Zentrum der Hauptstadt. Zum Abschluss der erstmals zweitägigen Großveranstaltung findet am Brandenburger Tor aktuell noch ein Showprogramm auf 8 Bühnen statt. Die Kabinettsumbildung von Bundeskanzler Merz sorgt teilweise auch für Kritik in seiner CDU, vor allem wegen des Umgangs mit noch Verkehrsminister Schnieder. Thomas Brockt hat die Hintergründe.
1: Ex-Kanzleramtschef Altmaier äußerte sich betroffen und wütend. Merz will Schnieder entlassen, bekam vom vorgesehenen Nachfolger aber kurzfristig eine Absage. Für Diskussion sorgt auch die Personalie Linnemann. Der CDU-Generalsekretär hatte zum Start der Regierung noch gesagt, Minister sein sei nicht sein Ding. Nun soll er Gesundheitsminister werden, spricht von einer anderen Lage und traut sich das auch zu.
0: Im oberbayerischen Penzberg ist das vor 4 Tagen aufgestellte Hinweisschild zum muslimischen Freitagsgebet mit schwarzer Farbe beschmiert worden. Einen Ausdruck von Intoleranz und Muslimfeindlichkeit nennt das die islamische Gemeinde in Penzberg. Auch Innenminister Herrmann verurteilte das Beschmieren des Schildes als inakzeptabel. Die religiöse Vielfalt, so Herrmann, gehöre zum Freistaat. In den USA ist die Zahl der Maserninfektionen auf dem höchsten Stand seit 35 Jahren gestiegen. Mehr als 2300 Fälle wurden laut Behörden dieses Jahr bislang registriert. Fast 70% der Infizierten sind Kinder und Jugendliche. Experten führen den Anstieg auf sinkende Impfquoten zurück. Gesundheitsminister Kennedy verbreitet immer wieder Falschbehauptungen über Impfungen.
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1: Ich bin Hendrik Daum. Rund 250.000 Menschen sind in Frankreich und Spanien vor den massiven Waldbränden in Sicherheit gebracht worden, unter ihnen auch viele Touristen. Im Südwesten Frankreichs haben die anhaltenden Brände eine der größten Evakuierungsaktionen in der Geschichte des Landes ausgelöst. Neben der Feuerwehr beteiligen sich dort auch bis zu 1.000 Soldaten an den Löscharbeiten. In Spanien ist der Großraum Madrid besonders betroffen. Beim Christopher Street Day in Berlin sind Hunderttausende zur Parade für eine tolerante Gesellschaft gekommen. Mit Regenbogenfahnen, bunten Kostümen und viel Glitzer zogen sie durch die Hauptstadt. Mehr von Thomas Brockt.
2: Der Berliner CSD ist einer der größten in Europa und wie immer mit einer klaren Botschaft. Wir wollen ein Zeichen für Demokratie und Vielfalt setzen. Weltweit stehen queere Menschen immer mehr unter Druck, sagen die Veranstalter. Zum einen würden schon bestehende Rechte teilweise wieder abgeschafft. Außerdem gäbe es immer mehr Hasskriminalität. Man wolle nicht leiser, sondern lauter werden, bis alle Menschen in Deutschland frei, sicher und selbstbestimmt leben können.
1: Arbeitgeberpräsident Dulger warnt vor zusätzlichen zweistelligen Milliardenkosten durch

die angekündigte Rentenreform. Teil der Reform ist ja eine neue Kapitalrente, für die Arbeitgeber und Beschäftigte zusätzlich zum normalen Beitrag 2% des Bruttoeinkommens zahlen sollen. Dulger sagt, wer eine kapitalgedeckte Säule aufbauen will, der muss die Beitragsbelastung dafür aber an anderer Stelle senken. In Bayreuth sind am Abend die diesjährigen Richard-Wagner-Festspiele eröffnet worden. Wegen ihres 150-jährigen Bestehens gibt es am Eröffnungstag diesmal keine Opernpremiere, sondern einen Festakt, unter anderem mit Beethovens 9. Symphonie. Auch in diesem Jahr ist wieder viel Politprominenz auf dem roten Teppich vor dem Bayreuther Festspielhaus vertreten gewesen. Bundeskanzler Merz etwa kam mit Ehefrau Charlotte. Den größten Applaus aber der Zaungäste, den bekamen seine Vorvorgängerin Angela Merkel, sie und ihr Mann Joachim Sauer sind ja seit vielen Jahren Stammgäste am Grünen Hügel.

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1: Ich bin Hendrik Daum. Der Christopher Street Day in Berlin ist am Abend nach einem Zwischenfall abgebrochen worden. Offenbar ist ein Fahrzeug im Bezirk Tiergarten in eine Menschenmenge gefahren. Dazu Florian Naht von der Berliner Polizei.
2: Mutmaßlich ist hier ein Fahrzeug in den Park eingefahren, hat mehrere Personen angefahren, dabei offensichtlich auch verletzt. Deshalb gibt es hier jetzt mehrere Patientenbehandlungen durch die Berliner Feuerwehr im Bereich des großen Tiergarten. Wir fahren mit starken Kräften nach möglichen Tatverdächtigen.
1: Davor hatten hunderttausende Menschen unter dem Motto Haltung ist hot den Christopher Street Day friedlich gefeiert. Rund 250.000 Menschen sind in Frankreich und Spanien vor den massiven Waldbränden in Sicherheit gebracht worden, unter ihnen auch viele Touristen. Im Südwesten Frankreichs haben die anhaltenden Brände eine der größten Evakuierungsaktionen in der Geschichte des Landes ausgelöst. Neben der Feuerwehr beteiligen sich dort auch bis zu 1.000 Soldaten an den Löscharbeiten. In Spanien ist der Großraum Madrid besonders betroffen. Die Bayreuther Festspiele haben sich zum 150. Jubiläum klar gegen einen Rechtsruck in Politik und Gesellschaft gestellt. Festspielleiterin Katharina Wagner rief beim Festakt dazu auf, Nein zu sagen zu Rassismus, Chauvinismus und einer Verharmlosung der Geschichte. Sie verwies dabei auch auf die enge Verknüpfung ihrer Familie mit dem NS-Regime und die besondere Verantwortung der Festspiele. Das Jubiläum sei deshalb weit mehr als ein Anlass zu feiern, betonte Wagner. Ziel müsse es sein, die Tradition ernst zu nehmen, ohne sie zu verklären. Arbeitgeberpräsident Dulger warnt vor zusätzlichen zweistelligen Milliardenkosten durch die angekündigte Rentenreform. Teil der Reform ist

0: ja eine neue Kapitalrente für die Arbeitgeber und Beschäftigte zusätzlich zum normalen Beitrag 2% des Bruttoeinkommens zahlen sollen. Dröger sagt, wer eine kapitalgedeckte Säule aufbauen will, der muss die Beitragsbelastung dafür aber an anderer Stelle senken.
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1: Ich bin Hendrik Daum. In Berlin hat nach Angaben der Polizei ein Fahrzeug mehrere Menschen beim Christopher Street Day angefahren. Bei dem Vorfall sei mindestens ein Mensch getötet worden. 14 weitere Menschen würden wegen Verletzungen derzeit behandelt. Die Polizei fahndet nach dem Täter. Direkt vor Ort ist für uns Timo Reim am Tiergarten in Berlin.
2: Direkt vor dem Tiergartentunnel blinkt und wimmelt es nur so von Polizei, Feuerwehr und Blaulicht. Nach aktuellen Informationen ist von der Linnéestraße kommt ein Transporter scharf rechts in den Tiergartentunnel abgebogen. Es gibt mehrere Verletzte, sagt die Polizei, und ein Täter ist bisher noch nicht gefasst. Aktuell läuft die Fahndung wohl mit Hochdruck und die Situation hier vor Ort ist angespannt. Der Tiergartentunnel ist natürlich komplett gesperrt und auch der CSD ist inzwischen vom Veranstalter offiziell abgebrochen worden und die Menschen verlassen teilweise in Panik mit Tränen den Ort.
1: Die Bayreuther Festspiele haben sich zum 150. Jubiläum klar gegen einen Rechtsruck in Politik und Gesellschaft gestellt. Festspielleiterin Katharina Wagner rief beim Festakt dazu auf, Nein zu sagen zu Rassismus, Chauvinismus und einer Verharmlosung der Geschichte. Sie verwies dabei auch auf die enge Verknüpfung ihrer Familie mit dem NS-Regime und die besondere Verantwortung der Festspiele. Das Jubiläum sei deshalb weit mehr als ein Anlass zu feiern, betonte Wagner. Ziel müsse es sein, die Tradition ernst zu nehmen, ohne sie zu verklären. Immer mehr Menschen müssen vor den massiven Waldbränden in Frankreich und Spanien fliehen. Allein in Frankreich wurden mittlerweile rund 200.000 Menschen in Sicherheit gebracht. Die Flammen wüten vor allem in der Region rund um Bordeaux. Und in Spanien sind rund 70.000 Menschen betroffen, wie Julia Macher berichtet.
3: Die spanische Regierung spricht von einer sehr komplexen Lage, die man bisher so noch nicht erlebt habe. Vor allem die kräftigen Windböen bereiten den Rettungskräften Sorgen. Mehr als 3000 Feuerwehrleute sind im Einsatz und bekämpfen die Flammen aus der Luft und vom Boden. Die Europäische Union schickt 4 Löschflugzeuge zur Unterstützung.

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1: Ich bin Hendrik Daum. Am Rande des Christopher Street Day in Berlin ist am späten Abend ein Fahrzeug in eine Menschenmenge gefahren. Laut Polizei wurde dabei ein Mensch getötet. Mindestens 14 Menschen wurden verletzt, einige von ihnen offenbar schwer bis lebensgefährlich. Zahlreiche Einsatzkräfte sind vor Ort, man fahnde weiterhin nach möglichen mehreren Tatverdächtigen, heißt es. Der Vorfall ereignete sich in der Parkanlage des Tiergartens. Die Veranstalter brachen den CSD nach dem Vorfall sofort ab. Berlins regierender Bürgermeister Wegner sprach vor Ort von einem brutalen Angriff auf die freie und weltoffene Gesellschaft.
2: Viele feiernde Menschen, die glücklich waren, die Vielfalt dieser Stadt gefeiert haben, die Weltoffenheit, die Freiheit, ja auch die Liebe. Dieser Tag wurde durch diese schreckliche Tat beendet.
1: Mittlerweile über 250.000 Menschen sind in Frankreich und Spanien vor den massiven Waldbränden in Sicherheit gebracht worden, unter ihnen auch viele Touristen. Im Südwesten Frankreichs haben die anhaltenden Brände eine der größten Evakuierungsaktionen in der Geschichte des Landes ausgelöst. Neben der Feuerwehr beteiligen sich dort auch etwa 1.000 Soldaten an den Löscharbeiten. In Spanien ist der Großraum Madrid besonders betroffen. Die Kabinettsumbildung von Bundeskanzler Merz sorgt teilweise für Kritik innerhalb der CDU, vor allem wegen des Umgangs mit Noch-Verkehrsminister Schnieder. Thomas Brockt hat die Hintergründe.
3: Ex-Kanzleramtschef Altmaier äußerte sich betroffen und wütend. Merz will Schnieder entlassen, bekam vom vorgesehenen Nachfolger aber kurzfristig eine Absage. Für Diskussion sorgt auch die Personalie Linnemann. Der CDU-Generalsekretär hatte zum Start der Regierung noch gesagt, Minister sein sei nicht sein Ding. Nun soll er Gesundheitsminister werden, spricht von einer anderen Lage und traut sich das auch zu.
1: Arbeitgeberpräsident Dulger warnt vor zusätzlichen zweistelligen Milliardenkosten durch die angekündigte Rentenreform. Teil der Reform ist ja eine neue Kapitalrente, für die Arbeitgeber und Beschäftigte zusätzlich zum normalen Beitrag 2% des Bruttoeinkommens zahlen sollen. Dulger sagt, wer eine kapitalgedeckte Säule aufbauen will, der muss die Beitragsbelastung dafür aber an anderer Stelle senken.
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